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1: Mit Hanna Fritz, guten Morgen. Seit Mitternacht gelten in der EU deutlich schärfere Asylregeln. Die Verschärfung der Migrationsregeln soll schnellere Entscheidungen und konsequentere Abschiebungen ermöglichen. Dazu gehören auch effektivere Verfahren an den europäischen Außengrenzen. EU-Staaten mit besonders vielen Neuankünften sollen durch finanzielle Beiträge, Sachleistung oder die Übernahme von Asylsuchenden entlastet werden. Um die Reform war jahrelang gerungen worden. Der Bundestag beschäftigt sich heute in erster Lesung mit der umstrittenen Gesundheitsreform. Gesundheitsministerin Wagen will mit der geplanten Maßnahme rund 16,5 Milliarden Euro einsparen. Auch der Bundesrat berät über das Reformpaket. In den Ländern gibt es viel Widerstand, daher sind einige Kritikpunkte zu erwarten. Die Fußball-Weltmeisterschaft läuft. Am frühen Morgen unserer Zeit gewann Südkorea das Spiel gegen Tschechien. Zuvor gab es das große Eröffnungsspiel in Mexiko-Stadt. Co-Gastgeber Mexiko besiegte Südafrika mit 2:0 in einer Partie mit gleich 3 roten Karten. Heute Abend steigt mit Kanada der nächste Gastgeber ins Turnier ein und um 3 Uhr nachts dann das Team der zentralen Ausrichternation USA. Die deutsche Nationalmannschaft spielt das erste Mal am Sonntagabend. Das war das M945 News Update um 9.
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2: Herzlichsten, wunderschönsten, muten Gorgen.
1: Ja, guten Morgen. Ja, unglaublich. Und wie war es gestern? Hast du mit reingeschaut?
2: Ich habe tatsächlich das Spiel angeschaut. Ich habe das ganze Spiel angeschaut. Du bist ja eingeschlafen. Ich muss sagen, also meine kleinen Beobachtungen zum Spiel. Ich fand es erstmal genial. Ich liebe es, wie gehackt wurde. Mhm. Es war einfach wieder Holzfällerverein. Es war toll. Es ist wie wenn ich den 60ern zuschaue von der Spielqualität ungefähr. Böse gesagt.
1: Wundervoll.
2: Und das hat Spaß gemacht. Die Südafrikaner waren anscheinend echt noch frustriert von dem Stress, den sie mit der amerikanischen Immigration hatten, so wie die Mexikaner umgeholzt haben. Wahnsinn! Drei rote Karten. Schön.
1: Ja, ich bin ja eigentlich dafür eher immer für die Unterhaltung zuständig. Genau. Deswegen, ja, alle haben es verkackt. Woran hat's gelegen? Diese ganze Eröffnungsshow war keine Eröffnungsshow, das war gefühlt irgendwelche kleinen Männchen, die sich auf dem Platz bewegt haben und gehofft haben, dass sie irgendwie von der Kamera eingefangen werden. Alter Schwede, das hätten unsere Praktikantinnen hier bei M94.5 besser hinbekommen. Unglaublich. Auch Shakira hat die Nacht davor gefeiert gehabt, die hat gar nicht ihre Augen gezeigt, aber guter Song. Aber sonst, Mexiko hat's versucht, irgendwie ihre Tradition aufs Feld zu bringen, aber irgendwie hat der Wald.
2: Aber was ich sagen muss, ich fand es wirklich die Tormusik, wenn die Mexikaner ein Tor geschossen haben, genial. Danach auch die Musik. Amazing.
1: Also, unglaublich.
2: Das hat mir wirklich Spaß gemacht. Ich bin gespannt jetzt. Ich meine so, fick die FIFA, fick Amerika, aber ich werde, glaube ich, ein bisschen Fußball schauen müssen.
1: Ja, natürlich. Und vor allem mit Tippen. Ich habe gehört, in ganz München sind ganz viele Kick-Tipp-Spiele unterwegs. Dementsprechend schnappt eure Boys, Girls und macht noch mit. Das ist echt witzig.
2: Hier ist für euch Database in der Frühschicht. Guten Morgen.
1: Morgen.

0: verregneter Morgen hier in München. Aber das ist egal, wir haben trotzdem gute Laune. Schön, dass ihr dabei seid. Und auch wir gute Laune haben, denn der Juni ist ja bekannt für ganz viele Fest- und Feiereien und eigentlich schönes Wetter, aber auch für den Pride Month. Der geht den ganzen Monat und München ist da mal ganz vorne mit dabei mit irgendwelchen Aktionen.
1: Ja, zum Beispiel gerade eben auch das Go Drag Fest, das in München stattfindet. Richtig, richtig coole Sachen, die ich da bisher gesehen habe. André, fühlst du dich schon hier Pride Month, fühlst du dich schwuler als sonst?
0: Ich bin total, ich bin total gay. Nein, tatsächlich total motiviert, weil eben auch J-Lo gesagt hat, wir dürfen auch einfach am Tag des CSDs und so frei nehmen. Ich gehe heute noch zum Chef und zeige ihm das Video. Angeblich reicht es für eine Urlaubsantrag.
1: Das kriegen wir hin. Ich glaube, das kriegen wir hin. Ich mache das auch und dann haben wir schon frei. Das ist wichtig.
0: Ja,
1: Pride Month, gute Sache. In der schönen Welt der Regenbogen ist aber auch nicht alles so wunderbar momentan.
0: Ja, leider schon. Den Regenbogen gibt es leider, weil sehr viel Gewitter auch auf queere Menschen abfährt. Und wie es da um die Queerfeindlichkeit steht, was dagegen gemacht wird und was gerade der Stand ist, das hört ihr in 10 Minuten.
1: Genau. André, wie macht der Zug?
0: Tschut-tschut!
1: Das ist Freakout. Mit dem Track Choo-Choo.
0: Guten Morgen.
1: Mit diesem wunderbaren Zug Volldampf fahren wir rein in den Freitagmorgen.
0: Jawohl!
1: André, leg nochmal Kohle nach!

0: 9:15. Hier in der Frühschicht auf M94.5 mit Julius Peter und André Wengroth. Schönen guten Morgen.
1: Ja, es ist wieder Pride Month. Queere Menschen werden gefeiert. Es finden bunte Straßenfeste und Veranstaltungen statt. Und ja, könnte man fast vergessen, dass Queerfeindlichkeit immer noch sehr präsent ist.
0: Richtig, denn dafür gibt's nämlich das Ganze. Und unter Queerfeindlichkeit versteht man die Ablehnung von queeren Menschen und allem, was als queer gelesen wird. Dabei kann es auch zu hassmotivierten Straftaten, Beleidigungen und sogar Gewalt gegen queere Menschen kommen.
1: Ja, und die Zahlen von solchen Straftaten, die zur Anzeige gebracht wurden, hat sich seit 2010 verzehnfacht. Und das liegt nicht daran, dass mehr Vorfälle angezeigt werden. Die Dunkelziffer liegt laut der EU-Agentur für Grundrechtsverletzungen immer noch bei ca. 90%.
0: Eben, und deswegen fordert Kerstin Thorsten, Pressesprecherin des LSV Verband Queere Vielfalt, auch Folgendes.
2: Wir brauchen eine verlässliche Ansprechstruktur bei der Polizei von hauptamtlich ausgestatteten Ansprechpersonen, die sich mit Queerfeindlichkeit auskennen. Wir brauchen Gesetze, die uns unsere Grundrechte geben.
0: Ja, und wenn sich daran nichts ändert, müssen sich viele queere Menschen beispielsweise in der Öffentlichkeit doppelt so oft überlegen, ob sie die Hand ihrer Partnerperson halten, um sicher zu bleiben. Eine Initiative, die sich für mehr Safe Spaces für speziell lesbische Frauen einsetzt, lernen wir gleich kennen.
1: Ja, Queer Girls, ja genau, das, also ich bin beim nächsten Ding, da geht's auch um Queer. Ja, lernen wir auch gleich kennen nach dem nächsten Song. Das ist für euch Angelo Motta mit This Is My Life in der Frühschicht.
0: Schönen guten Morgen.

0: Jetzt aus den Federn oder noch ein bisschen drin bleiben. Ehrlich, bei dem Wetter kann man auch noch ein bisschen drin bleiben.
1: Ach, stecken.
0: Guten Morgen. Ach Gott, in weniger als 100 Tagen ist er eben die Wiesn. Und
1: what? Jetzt schimpft er.
0: Das ist unglaublich. Ja, und da gibt's diverse Gay-Events, wo natürlich ganz Bayern kommt und zusammen feiert und durchdreht. Aber dieses Jahr kann noch vieles besser und anders sein. Denn anders kann auch gut besser sein. Und deswegen kriegen dieses Jahr die lesbischen Frauen und queere Flinterpersonen ihr eigenes Event auf der Wiesn.
1: Richtig, am 21. September soll das Ganze stattfinden. Los geht's um 11 und gefeiert wird bis 17 Uhr. Veranstaltungsort ist das Mittelschiff der Bräurose, also im Bräurose die Mitte.
0: Ja.
1: Die wird quasi reserviert sein. Und das Ganze läuft unter dem Motto Beer, Boobs in Brezen. Dort stoßen dann über 500 weiblich gelesene Personen an.
0: Und das reiht sich dann zu den anderen queeren Wiesn-Formaten wie Gay Sunday in der Bräugröße, wo ja tatsächlich ab 9 Uhr schon alles knallvoll ist und man zugegeben unter die Hand wirklich noch den ersten Gay vom Dorf trifft, weil da alle da sind.
1: Und das ist crazy, das ist aber da wirklich auch, die Männertoilette Schlange ewig lang, Frauentoilette niemand.
0: Ja, das ist glaube ich der einzige Tag, wo man so rum ist, das ist richtig funny. Aber warum brauchen lesbische Frauen und Flinters jetzt auch ein eigenes Event? Das hat uns Sina Scherer, einer der Organisatorinnen, erklärt.
2: Also die Idee entstand eigentlich aus einer ganz einfachen Beobachtung. Obwohl die Wiesn ja tatsächlich so ein Ort der Begegnung und Vielfalt ist, gibt es bislang ja wirklich nur sehr, sehr wenige Angebote für lesbische Frauen.
1: Also die Idee, da kommt so ein Event natürlich wie gerufen
0: gerade in München, ne?
1: Gerade in München, also wie gesagt, gerade schon bei der beim Gay Sunday, die Männerschlange ewig lang und Frauen fast keine da. Es ist auf jeden Fall, es gibt einiges Nachholbedarf in München, wenn es um die Sichtbarkeit lesbischer Frauen geht.
0: Ja, und Tickets, die findet ihr ab heute online auf der Website der Lost Girls.
1: Musikalisch machen wir weiter mit den Black Eyed Peas. Wo kommen die denn auf einmal
0: Mensch,
1: her?
0: Mensch, du.
1: Ah, schön.
0: Ein richtiger Banger der letzten 30 Jahre.
1: Das ist Do It.

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0: Ein Forschungsteam benutzt Hefe aus Ötzis Magen zum Brotbacken. Ja, italienische Forschende gelang es in der 5000 Jahre alten Mumie aus den Alpen jetzt noch lebende Hefepilze in seinem Magen zu entdecken. Die Hefe hat moderne DNA, sie hat sich also vor kurzem noch vermehrt. Noch ist nicht klar, ob die Sporen der letzten Jahrtausende bei eisiger Kälte aktiv waren oder nur beim Auftauen für die Untersuchung. Das Team hat mit der Hefe bereits ein Sauerteigbrot gebacken. Sie planen außerdem ein Bier zu brauen. Die Entdeckung könnte Aufschlüsse darüber liefern, wie sich Kleinstlebewesen über Jahrtausende anpassen und mehr über Ötzi und die Ernährung seiner Zeit ans Licht bringen.
5: Ja, André, wie schaut's aus? Würdest du das Ötzi-Bier trinken?
0: Nee.
5: Ich würde schon probieren, muss ich ehrlich sagen.
0: Nee.
5: Das Ötzi-Sauerteigbrot, mit was willst du draufschmieren?
0: Mit Alpenbutter.
5: Mit dicker Alpenbutter.
0: Geil. Richtig so eine Alpenkuh.
5: Ja. Inaktives schwarzes Loch ist schwer wie Milliarden Sonnen. Crazy. Sie sind deutlich schwerer aufzuspüren als aktive, aber durch einen Zufall konnte ein internationales Forschungsteam jetzt so ein schwarzes Loch aus der Frühzeit des Universums entdecken. Das schwarze Loch befindet sich hinter einem gewaltigen Galaxienhaufen. Die Masse dieser Galaxien krümmt den Raum und den Weg der Lichtstrahlen und funktioniert so wie eine Lupe auf alles, was dahinter liegt. Ja. Durch die Lupe konnten das Team jetzt das schwarze Loch erahnen und sogar wiegen. Es ist etwa so schwer wie 6 Milliarden Sonnen. Crazy. Ja, das Ergebnis deutet darauf hin, dass schwarze Löcher schon in den frühen Phasen des Universums sehr schnell.
0: Das muss mir mal jemand erklären, wie man ein Loch wiegen kann.
5: Mhm.
0: Also man wiegt ja in Sonnen, das heißt, wahrscheinlich haben sie natürlich eher Größe gewogen.
5: Ja. Mhm. Muss das internationale Forschungsteam fragen.
0: Wie schwer. Ein bisschen auch recherchieren.
5: Ja, muss ich mal nochmal reingucken. Ne? Ja, Wahnsinn.
0: Ich nenne jetzt auch mein Kilogrammgewicht immer
5: in schwarzen Löchern.
0: Ich wiege ein Milliardenstel schwarzes Loch.
5: Ja, klar, natürlich.
0: Ach Gott, wunderschön. Deutsche Städte sind schlecht auf die Hitze vorbereitet.
5: Crazy.
0: Am Dienstag hat die Deutsche Umwelthilfe ihren sogenannten Hitzecheck veröffentlicht.
5: Den machen wir auch immer gerne.
0: Den Hitzecheck. Oh ja, den mache ich mal, bevor ich feiern gehe. How hot are you? Naja, der untersucht, wie gut deutsche Großstädte auf Hitze vorbereitet sind. Und landesweit Schnitt Kiel am besten ab. Übrigens die nördlichste Stadt von Deutschland. Was für eine kuriose Tatsache. Besonders schlecht wurde hingegen Städte im Südwesten bewertet. Offenburg ist das Schlusslicht. Und in Bayern führt München die Liste an tatsächlich. Was recht gut ist, aber auf dem letzten Platz ist Neu-Ulm, was gar nicht mal so weit weg ist von uns. Und hier erreicht aber keine Stadt eine positive Gesamtbewertung.
5: Ja.
0: Insgesamt warnt die Deutsche Umwelthilfe, dass deutsche Städte kaum hitzeresilient sind. Fast 1 Million Bäume sind in den letzten Jahren aus den Städten verschwunden.
5: Ja, es ist halt ein Problem, weil Bäume sind so teuer zu pflanzen.
0: Das haben wir ja mitbekommen.
5: Ja, mitbekommen. Also, wenn du einen Baum pflanzen könntest, was würdest du für einen pflanzen hier?
0: Oh, ich mag Kastanienbäume.
5: Kastanien sind toll. Ich bin auch großer Fan von Kastanien.
0: Ich hatte früher bei meinem alten Wohnort, wo ich aufgewachsen bin, einen riesen Ahorn. Da war ich immer drauf geklettert, hab ein Baumhaus drauf, ja, so eine Art Baumhaus. Es waren zwei Holzplatten.
5: Ja, geil.
0: Aber ja.
5: Kann man sitzen auch.
0: Das war super. Bin auch oft runtergefallen, war voll okay.
5: Ja, natürlich. Ja, runterfallen ist natürlich nicht gut, denn da bricht man sich Knochen.
0: Ja.
5: Dazu haben wir einen wunderbaren Song für euch. Das Call Me von St. Paul and the Broken Bones.
0: Schönen guten Morgen.
5: Guten Morgen.

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2: Alles Gute zum Geburtstag müssen wir dieses Wochenende sagen. Und zwar nicht zu einer Person, sondern zu der Stadt München.
3: Wow, cool, nice. Ja, Happy Birthday München. Wir dürfen dieses Jahr schon zum 868. Mal Geburtstag gratulieren. Also ich habe jetzt die... Ja, ich habe vielleicht die letzten 800 Jahre so nicht bis zu 5 Grad
2: gelesen. Also, okay, wir tun aber so, als wären wir die Gäste, die schon immer da waren.
3: Ja, und das wird am Wochenende im Namen der Vielfalt gefeiert.
2: Cool. Ja, und als Fest der Viertel wird in der ganzen Innenstadt gefeiert. Vom Marienplatz, wo eher das klassische Volksfest stattfindet, über den Irish-Byrish-Flair auf dem Rindermarkt bis zum historischen Riesenrad auf dem Odeonsplatz.
3: Cool, wie das Riesenrad, das fand ich immer ganz
2: viel. Viel dabei.
3: Ja. An die Studierenden wurde da im Skript steht natürlich, ich würde mal sagen, an die Studierenden wurde ausnahmsweise auch mal gedacht. Ja, so kostet eine Weißwurst am Sonntag auf dem Marienplatz 1,50.
2: Das ist ja super.
3: Ja. Aber aufgepasst, es wird zwischen 10 und 11 und es wird komplett voll sein. Und ja, also haben sie wieder. Danke, dass ihr an die Leute mit wenig Einkommen.
2: Aber
3: danke.
2: Es sind natürlich sehr viele Musikacts geplant und natürlich auch weitere Programmpunkte und alle wichtigen Persönlichkeiten der Stadt München sind natürlich auch am Start. Also falls ihr Samstag und Sonntag noch nichts zu tun habt, könnt ihr einfach zu vielen anderen MünchnerInnen kommen und den Stadtgeburtstag richtig feiern und krachen lassen.
3: Cool. Ja, endlich. Super. Weiter geht's musikalisch.
2: Schön. Cool. So, wir melden uns wieder, wenn voller Geburtstag ist.
3: Genau, ja. Weiter geht's mit Forever von Hekt und Schmerz in der Frühschicht. Guten Morgen.
2: Guten Morgen.
3: Ach, schön. Ja, wie findest du, sollte München ihren Geburtstag stark feiern? André, wie sollte München ihren Geburtstag feiern? Was sagst du?
2: Boah, einfach gar nicht. Andere Städte feiern auch nicht den Geburtstag. Ich weiß gar nicht, also die feiern halt nur den standardmäßigen.

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1: Mit Hanna Fritz, guten Morgen. Seit Mitternacht gelten in der EU deutlich schärfere Asylregeln. Die Verschärfung der Migrationsregeln sollen schnellere Entscheidungen und konsequentere Abschiebungen ermöglichen. Dazu gehören auch effektivere Verfahren an den europäischen Außengrenzen. EU-Staaten mit besonders vielen Neuankünften sollen durch finanzielle Beiträge, Sachleistungen oder die Übernahme von Asylsuchenden entlastet werden. Um die Reform war jahrelang gerungen worden. Der Bundestag beschäftigt sich heute in erster Lesung mit der umstrittenen Gesundheitsreform. Gesundheitsministerin Wagen will mit den geplanten Maßnahmen rund 16,5 Milliarden Euro einsparen. Auch der Bundesrat berät über das Reformpaket. In den Ländern gibt es viel Widerstand, daher sind einige Kritikpunkte zu erwarten. SpaceX, die Firma von Tech-Milliardär Elon Musk, feiert den größten Börsengang der Geschichte. Das Weltraumunternehmen hat den Verkauf von rund 556 Millionen Aktien zum Ausgabepreis von $135 bestätigt. Damit nimmt SpaceX rund 75 Milliarden Dollar ein. Mit dem Börsengang wird Musk der erste Billionär. Das war das M945 News Update um 10.
0: Das Wetter.
2: Haben wir es gerade beim Arabella Park? Ja, es ist ein bisschen recht mild. 16 Grad in der Spitze, recht viel Regen noch am Start und viel Wolken. Die Nacht bleibt eher mild bei 15 Grad, was ganz gut ist, denn dann geht's langsam in die positive Ecke rein, die wir sehen wollen zu einer guten WM. Denn morgen noch ein bisschen viel Wolken, aber am Abend lockert ihn alles auf bis zu 24 Grad und der Sonntag dann auch ein bisschen bewölkt, aber mit viel Sonne 20 Grad. Und das ist ganz gut, denn die Vorbereitung auf die nächste Woche, die wird heftig. Bis zu 30 Grad können wir schaffen. In diesem Sinne genießt noch eine kleine Abkühlung.
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4: Ja, haben wir euch schon anders geweckt?
2: Ich glaube, wir haben sie wie immer geweckt.
4: Es ist aber auch. Oh. Und wir sind nicht mehr alleine hier.
2: Nein.
4: Hanna, hi.
1: Hallo.
4: Na, wie geht's dir jetzt?
1: Ich bin tatsächlich noch ein bisschen müde, aber das kommt noch. Wir haben ja noch eine Stunde Frühschicht, da werde ich auch noch wach, glaube ich.
2: Ja, okay. Und vor allem, wir haben dich noch mal in der Frühschicht, und zwar in einer halben Stunde. Und wie schaut's da aus?
1: Ich glaube, ich mache das Basic-Ding, wir machen heute was zur WM.
4: Oh, nice.
1: Weil, ich meine, es ergibt sich. Das war so...
2: Ich bin auch eigentlich eine richtig Basic-Bitch, deswegen easy. Total.
1: Ja,
2: ich bin da bei dir.
1: Darf man noch Basic-Sachen machen?
2: Man darf noch Basic sein. Ich finde, Basic ist das neue Alterna, und Alterna ist M945, und deswegen gehen wir auch mit dem nächsten.
4: Ja. Können wir gerne machen. Ja.
2: Alter, das soll rein hier in die Frühschicht.
4: Ja, das ist, André, was ist dein Lieblingsaffe?
2: Paviane.
4: Paviane? Nicht der Silverback?
2: Nein, ich weiß nicht mal, dass ein Affe ist.
4: Das ist Gorilla. Ach, der Silberrücken.
2: Mensch, du. Was? Ja, Mai.
4: Ja, genial.
2: Ja, du.
4: Von Silverback. Sind wir Frühschicht?
2: Schönen guten Morgen.

0: Viertel nach zehn, das White Cat von Mitski hier in der Frühschicht auf M94.5. Schönen guten Morgen.
1: Ja, nächste Woche Dienstag bis Donnerstag sind Hochschulwahlen an der LMU.
0: Ja, und da wird nämlich die neue Studierendenvertretung gewählt. Das ist meistens einfach die Fachschaft, die erstellt vor der Wahl eine Liste mit Personen, welche man dann wählen kann.
1: Wahnsinn, cool, ja. Eine Liste zu erstellen ist echt essentiell, da die Vertretung im Konvent die Fachschaft erst legitimiert. Wenn man das als Fachschaft nicht macht, hört man quasi für die Uni einfach auf zu existieren. Ah, und das ist leider der Japanologie-Fachschaft passiert.
0: Ja, das ist natürlich suboptimal und sollte eigentlich so auch nicht passieren, ne?
1: Wenn man die Liste aber einreicht, dann kann die Wahl stattfinden. Niklas Reich von der Politikfachschaft erzählt, wie das dann abläuft.
2: Also jede Fachschaft entsendet über diese gewählten Vertretungen, die bei den Hochschulwahlen gewählt werden, einen Vertreter in den Konvent, einen Hauptvertreter und bis zu 3 Stellvertretungen.
0: Ja, und dort werden dann sozusagen die Beschlüsse eben gefällt, nehme ich an, ne?
1: Ja, Wahnsinn. Cool. Ja, also ist der Konvent eine Art Studierendenparlament und gleichzeitig auch Sprachrohr für Studis an der Uni. Deswegen ist es auch echt wichtig, dafür wählen zu gehen, Leute. Letztes Jahr lag die Wahlbeteiligung nämlich nur bei 2%.
0: Also wenn ihr euch immer noch denkt, Konvent, was, wieso, ja kein Problem, bleibt dran. Was es genau mit den Hochschulwahlen auf sich hat, Das erfahrt ihr nach diesem Song.
1: Wahnsinn, cool.

0: LCD Sound System mit Drunk Girls. Schönen guten Morgen. Dass Wählen so wichtig ist, brauchen wir euch ja nicht mehr hier erzählen. Aber nicht nur bei den Regierungswahlen zählt Kreuzchen machen, sondern auch in den alltäglichen Studiedingen, wie zum Beispiel der Hochschulpolitik.
1: Genau, damit ihr aber den vollen Durchblick bekommt, wie das eigentlich alles funktioniert, kommt hier unser Kollege Benjamin mit Hochschulpolitik in 100 Sekunden.
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3: Hochschulpolitik an der LMU. In der Universität gibt es verschiedene Organe, die die Hochschule ähnlich lenken, wie ein Staat es tun würde. Die wichtigste Stelle für Studierende ist die Stufe oder auch Studierendenvertretung. VertreterInnen von den Fachschaften sitzen dort zusammen und entscheiden über die Aufgabenbereiche der Stufe. Dies dann vor allem für die Vertretung von Studieinteressen an der Universität zuständig. Dafür gibt es Referate oder auch Arbeitskreise, die auch finanziell unterstützt werden können. Um das zu ermöglichen, wird die Studierendenvertretung jedes Jahr eine Geschäftsführung, also eine Exekutive, die die Beschlüsse der Stufe auch umsetzt. Einzelne Mitglieder der Studierendenvertretung kommen dann in Gremien und sind zum Teil auch im Senat oder Hochschulrat vertreten. Das sind die beiden wichtigsten Organe in der Hochschulpolitik. Die Gremien an sich beschäftigen sich mit den einzelnen Schwerpunkten der Uni, wie zum Beispiel die Frauenbeauftragten oder auch die Studienzuschusskommission, wo über die Zuteilung der Gelder entschieden werden. Das kann dann zum Beispiel die Bibliotheken oder auch bauliche Maßnahmen betreffen. Der Senat erlässt die Rechtsvorschriften der Universität und entscheidet dabei maßgeblich mit, wie ein Studium aufgebaut ist und wie Prüfungsnachweise gemacht werden müssen. Er ist es auch, der festlegt, wer der Universität lehren darf. Studierende sind dabei mit 2 Mitgliedern von insgesamt 20 sehr gering vertreten. Der Hochschulrat ist das oberste Gremium der LMU und ist für die akademische Selbstverwaltung zuständig. Das bedeutet, dass er die Grundordnung der Universität bestimmt und außerdem die Hochschulleitung wählt. Damit hat er maßgeblichen Einfluss auf die Entwicklung und damit die Zukunft der Hochschule. Ähnlich wie bei dem Senat auch sind hier die Studierenden nur von 220 Personen im Rat vertreten.
1: Also, nochmal der Reminder, die nächsten Hochschulwahlen starten am Dienstag. Wählen können alle, die immatrikuliert sind. Weiter geht's bei uns mit Seen It All. Jake Buck in der Frühschicht mit André Wengroth und Julius Philipp-Peter. Guten Morgen.

0: los. Nieseliger Start in den Freitag bei 12 Grad. Schönen guten Morgen. Und wir sind nicht mehr alleine hier. Wir haben Besuch. Hanna ist wieder da und Hanna, du hast Schönes vorbereitet. Hi, Hanna.
1: Ja, genau. Ich habe euch, wie ich schon vorher, oh mein Gott, heute kann ich auch nicht mehr reden. Naja, ich habe es vorher schon angekündigt, wir machen was zur WM. Wir machen aber auch nicht nur was zur WM, sondern auch EM, und zwar Songs erraten. Oh. Beziehungsweise ich will eigentlich eher herausfinden, ob ihr wisst, in welchem Jahr die veröffentlicht wurden.
0: Geil.
1: Es gibt immer einen ersten Part und einen zweiten Tag. Zweiten Part von den Songs, falls es zu schwer ist, der erste Part.
0: Okay,
1: könnt ihr den zweiten
0: noch
1: anmachen.
0: Also, was müssen wir nochmal alles heran?
1: Eigentlich nur das Jahr. Oh. Aber wenn ihr den Titel auch noch wisst und den Interpreten, ist natürlich auch toll, aber...
0: Geil. Okay, gut. Okay, dann schauen wir doch mal rein in den ersten.
2: Das Put your head up in the sky!
0: Ja, das war 2014. Und 2014?
1: Hm. Leider?
2: Nee, das war nämlich eine EM.
1: Mm-mm.
0: Oh Gott.
2: Echt? Nee. Das war eine WM?
1: Ja.
2: Oh.
0: Ah, warte, dann war das 2016. War
2: 2016, glaube ich, ja.
1: Es war 2010.
0: 2010.
2: Was? Krass, was?
0: Ja. Okay.
1: Echt? Ja.
0: Also 10, 14, 18. Gut, ja, passt. Jetzt habe ich schon mal die.
1: Es war nicht das offizielle WM-Lied, sondern das war irgendein Coca-Cola-Werbelied, was auch bei der WM
2: so. Ach, dieses. Oh.
0: Ah, ja. Oh.
1: Genau.
0: Aber war das nicht Waving Flag?
1: Genau.
0: Waving Flag, Kanan.
1: Ich finde, das ist einer der besten Songs.
2: Ich finde das Banger. So geil.
0: Doch, ich fand den geil.
2: Echt?
0: Ich fand den richtig cool.
1: Ich finde den so toll. Der, hat so ein, der gibt so ein Feeling.
0: Ja, Waving Flag, Kanan.
2: Feeling abzuschalten.
0: So, weiter.
2: Das war Waka, 2014.
0: Nee.
2: Doch, 2014?
0: Ich sag 2006.
2: 2006. Warte, das war 2006. Die WM in Deutschland,
0: ja,
2: stimmt.
0: Shakira, Waka Waka.
2: 2006.
1: Das stimmt.
2: Warte. Wann war denn die WM?
0: Afrika. Das war dann auch doch 2010.
2: Ach, scheiße, dann war es 2014. 2014, sag ich.
1: Was sagst du, Juli?
0: 2014.
1: War 2010 tatsächlich. Ist dasselbe Jahr gewesen.
2: Scheiße, das war
1: Afrika. Und das war dann der offizielle Song. Und der davor war dann
0: ja.
2: Ja. Ah, fuck,
0: das ist so schlecht.
1: Das ist die in die Falle getappt.
0: Scheiße. Aber immerhin haben wir haben bisher die Künstler.
1: Ja, das stimmt.
0: Und den Song.
2: Ja.
0: Okay, weiter.
2: Oh Gott.
0: Da hören wir gleich in den zweiten rein noch, oder?
2: Gibt's da noch. Nee, ja. das ist schon.
0: Nee, oder hast du's?
2: Warte.
0: Ich weiß es nicht, ehrlich.
2: Warte, doch, ich hab's.
1: Andrea hat's gleich.
2: Scheiße, ich krieg's nicht mehr hin. Ich krieg's nicht mehr
0: zusammen. Wir hören nochmal rein. Oh. Auch Shakira.
1: Shakira ist ganz oft.
0: Ja, Shakira ganz oft. Dann war das, das war so ein...
2: Nee, 2014 ist das, glaube ich, jetzt.
1: Das ist tatsächlich 2014 erstmal. Und der Titel stimmt auch. Und
2: der war gut.
1: Der ist auch gut, ja.
0: Oh, den finde ich mittelmäßig. Mach mal rein.
2: Das ist David Guetta bestimmt mit der Geschmache.
0: Echt so. Ey.
1: Ich hab mir den Artist gar nicht aufgeschrieben, deswegen wahrscheinlich. Aber ich kann's.
0: Nein, Sport von Stiller.
2: Oh, das
1: nee,
2: war
1: das ist immer der falsche gewesen.
0: Ach, was hab ich jetzt? Ich hab 4. Ach, es gab keinen zweiten Teil zu 4.
1: Ups. Den müsste es geben, glaube ich.
0: Oh, vielleicht habe ich einfach nur verklickt.
2: Warte.
1: Das ist der nächste nämlich.
0: Hier, warte. Dann hören wir da nochmal in den rein. Also. Ah ja, das ist David Guetta.
2: Ja, das ist David Guetta. Das wird wahrscheinlich Frankreich gewesen sein, da die EM. Mm-mm. 2016.
1: Der ist relativ neu.
0: Okay, 20, dann dieses Jahr.
2: 2020 mit dieser...
0: 2022.
1: 2024 tatsächlich. Das war der EM-Song letztes Jahr.
0: Crazy.
1: Vorletztes Jahr.
0: Ja. Das ist crazy.
2: Ja, der andere war zwar hier Sport von Stiller 2006. 2006.
0: Ja.
1: Es ist tatsächlich 2006.
0: Ja, Sport von Stiller.
1: Ja.
0: Mhm. Killer.
2: Cool. Super.
0: Ja, die waren auch letztens bei uns hier.
2: Mhm.
0: Ja. Dann haben wir
2: ihre ersten Schritte hier beim 95 gemacht.
0: Das ist crazy. So, was haben wir noch?
1: Ich hoffe, die
2: Das klingt wie so ein Engländer.
0: Ja, so 1998.
2: Ja.
1: Es ist 1994 und es ist der deutsche WM-Song gewesen.
2: Was?
1: Und der heißt Far Away in America.
0: Geil. 94.
2: Das
0: ist crazy. Ich war nah dran.
1: Ja.
2: Not bad.
0: Okay, was haben wir als letztes? Letzter Track.
2: Waka Waka.
0: Nee.
2: Terminal Hä? Mach nochmal. Das ist die Nelly Furtado.
3: Wann ist das denn? Ah, oh, das ist 2000. Das war 2002.
1: Ja. Tipp, es ist das Jahr, in dem ich geboren bin, falls das
2: 2002.
1: Hier jemand weiß.
2: 2002.
1: Nee, das war 2004, die EM.
2: Guter Song, wow, guter Song, aber.
1: Der ist cool, ich hab den das erste Mal gehört heute tatsächlich.
3: Geiler Track, ja. Voll geil. Hey, hättet ihr Bock, weil wir haben ein bisschen überlegt, dass ich mache ja dieses Cupcakes-Ding in der Miller immer und wir haben überlegt, nächsten Monat WM-Ikonen zu machen und dann halt genau diese Tracks zu zocken auch.
2: Das finde ich nicht schlecht.
1: Cool. Aber cool. Nelly muss Furtado. Man vielleicht kombinieren, weil das wäre zum Beispiel eine EM.
3: Ja, halt so FIFA-WM-Type EM.
2: Du kannst ja allgemein so Meisterschaften-Dinger, dann kannst du auch
3: Fußball-Ikonen. Fußball-Ikonen. Nee, wenn dann Fußball-Ikonen.
1: Da gibt's so gute Musik. Ja, also ich sag, das kann man gut machen.
3: Dua Lipa.
1: Shakira.
3: Ja, Shakira. Das geht schon hart. Cool, ja, machen wir. Ist gekauft.
2: Naja, aber was haben wir denn dieses Jahr? Dieses Jahr hat Shakira wieder gemeint, sie müssen Burner Boy da mit reinpushen. Und es kam tatsächlich in letzter Sekunde erst auf, weil sie gemerkt haben, dass die anderen Songs von Amerika direkt nur Bullshit sind.
3: War ja auch echt, das ist echt peinlich.
2: Ja, und dann haben sie Shakira angerufen und Shakira gesagt, du, ich rette euch mal wieder die WM.
3: Und Burner Boy mag ich auch sehr gerne.
2: Richtig, ich finde, es ist ein guter Song geworden. Hier ist Die Die.
4: Shakira, we are ready.
3: Are we ready?
4: We're ready.
3: Hannah, danke dir.
1: Danke euch, bis
3: zum Ciao. Da geht's jetzt wieder hier weiter.

0: Ach, Herr Jemine, es ist schon wieder soweit. André, wo ist die Zeit hin? Wo ist die Zeit hin? Oh, nein.
1: Untergegangen.
0: Kann man nichts machen.
2: Das war's schon wieder mit einer wundervollen Sendung. Vielen Dank, Julius Peter.
0: Danke dir, Herr Wengenroth. Schön war's hier.
2: Schön war's und super viel tolles Zeug kam. Nicht nur von uns, sondern auch von Mona Soti, Johanna Gabriele Kopp, Carlotta Bortmann, Leopold Herderle, Benjamin Puchtler-Vegas, Leo. Und natürlich die Musik geplant von Clara Abs. Meier, das Ganze zusammengehalten hat Theresa Detterbeck. Vielen Dank dafür.
0: Ja.
2: Und die Nachrichten, die kommen in 5 Minuten wieder von der lieben Hannah Fritz. Und das war's schon wieder.
0: Ja, wir sind durch. André, was geht das Wochenende?
2: Dieses Wochenende geht sehr viel Barschichten, weil man muss ja vorplanen. Natürlich. Und es wird ja warm nächste Woche, deswegen jetzt nochmal lochen, damit man nächste Woche frei hat.
0: Geil, nice. Ich lege heute Abend auf in der Miller bei Cupcakes, Cupcakes Club. Wenn ihr also Bock habt auf 2090er Girlpop, dann kommt rum. Könnt mir auch auf Instagram schreiben, vielleicht lässt sich da Gästeliste technisch noch was machen.
2: Ach, geile Scheiße. Wahnsinn. Ja, dann vorglühen bei mir in der Brasserie und dann überlaufen zu dir zu Cupcakes.
0: Das ist ein Traum.
2: Das ist nämlich bis zum Abend lockert es ja ein bisschen auf, dann soll es trockener werden.
0: Ja, finde ich gut.
2: In diesem Sinne, genießt doch ein bisschen das milde Wochenende, danach kommt die nächste Hitzewelle.
0: Ja, und schaut vielleicht ein bisschen Fußball aus, hier boykottiert, was ich auch vollkommen legitim finde, muss ich ehrlich sagen.
2: Absolut.
0: Dann gibt es ja immer noch das Kino, ne?
2: Ja, genau.
0: Also, in diesem Sinne,
2: schönes Wochenende.
0: Ciao.
2: Servus.

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1: Mit Hanna Fritz, guten Tag. Seit Mitternacht gelten in der EU deutlich schärfere Asylregeln. Die Verschärfung der Migrationsregeln soll schnellere Entscheidungen und konsequentere Abschiebungen ermöglichen. Dazu gehören auch effektivere Verfahren an den europäischen Außengrenzen. EU-Staaten mit besonders vielen Neuankünften sollen durch finanzielle Beiträge, Sachleistungen oder die Übernahme von Asylsuchenden entlastet werden. Um die Reform war jahrelang gerungen worden. Für das neue Förderprogramm für Elektroautos sind in den ersten 3 Wochen schon mehr als 50.000 Anträge eingegangen. Diese Zahl hat Bundesumweltminister Schneider genannt. Der SPD-Politiker sagte, die neue Förderung für E-Autos wirke. Die meisten Anträge würden für voll elektronische Autos gestellt. Die Höhe des staatlichen Zuschusses kann bis zu 6.000 Euro betragen. SpaceX, die Firma von Tech-Milliardär Elon Musk, feiert den größten Börsengang der Geschichte. Das Weltraumunternehmen hat den Verkauf von rund 556 Millionen Aktien zum Ausgabepreis von $135 bestätigt. Damit nimmt SpaceX rund 75 Milliarden Dollar ein. Mit dem Börsengang wird Musk der erste Billionär. Das war das M945 News Update um 11.
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1: Es ist 14 Uhr am Freitagnachmittag und ihr seid hier bei M94.5 in der Teststrecke mit mir, Isabel Dauner. Und um euch schon mal gut auf das anstehende Wochenende vorzubereiten, gibt es hier die nächsten zwei Stunden ganz viel gute Musik und spannende Themen. Ich würde sagen, wir starten einfach direkt mal rein und zwar mit dem Song I'm One von The Smashing Pumpkins.

0: Ich sitze hier gerade für euch im Studio in Ismaning und liefere euch gute Musik. Wenn ich hier so durchs Fenster schaue, wünsche ich mir heute nicht unbedingt draußen zu sein. Mit dem ganzen Regen der letzten Tage, naja. Aber am Wochenende soll es dafür wieder schöner werden und da freue ich mich dann endlich wieder an der Isar picknicken zu gehen. Wichtig dabei ist natürlich immer, sich gut einzucremen, wisst ihr ja hoffentlich. Und warum das so notwendig ist, dazu später mehr, jetzt aber erstmal mehr Musik der nächsten Stunde.
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0: Move Your Body von Hayo, einer südkoreanischen Sängerin, Tänzerin und DJin, die 2016 mit ihrer Solo-Karriere gestartet hat. Der Club mit diesen Songs bringt auf jeden Fall wirklich zum Moven. Somewhere Else, die gemeinsame Single des Projekts Tomorrow, einer Collab von Tom Rollins und der norwegischen Sängerin Aurora. Eine Mischung aus cineatischer Melodie und tanzbaren Beats.
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0: Wir starten jetzt aber erstmal mit einem bisschen ruhigeren Song rein. Dafür ist die Message umso wichtiger. Warning von Cameron Winter und War Child Records.
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Langsam kommen bei mir auch die Sommergefühle auf. Es wird ja in München jetzt endlich immer wärmer. Naja, heute nicht so. Was im Sommer aber immer noch häufig vergessen wird oder sogar absichtlich weggelassen wird, ist Eincremen. Deswegen jetzt ein kleiner Fact-Check, sorry, warum Sonnencreme so wichtig ist. Grund Nummer 1 und wohl auch der wichtigste Grund, Eincremen verringert das Hautkrebsrisiko. Sonnencreme hat das Ziel, die Haut vor UV-Filter, durch UV-Filter vor UV-Strahlen zu schützen, so, und so Hautschädigungen vorzubeugen. Ein weiterer Grund, der damit einhergeht, Sonnencreme hat einen Anti-Aging-Effekt, denn bei starker Sonneneinstrahlung dringen UVA-Strahlen in die mittlere Hautschicht ein und zerstören die Kollagenfasern der Haut. Dadurch altert die Haut schneller, was man aber durch Eincremen eigentlich verhindern könnte. Also, lieber einmal zu oft zur Sonnencreme greifen, als zu selten. Und das am besten nicht nur im Sommer, denn dem Winter können auch immer wieder ein paar Sonnenstrahlen eindringen, also passt da schön auf eure Haut auf. Während ich jetzt hier aber erstmal ein bisschen Sonnencreme aufschmiere, ihr hoffentlich auch, spiele ich euch einen neuen Song. Und zwar jetzt Move Your Body von Hugh.

Wisst ihr eigentlich, wie alt München wirklich ist? Ich habe darüber, glaube ich, noch nie wirklich nachgedacht, aber tatsächlich, München ist rund 867 Jahre alt und hat dieses Wochenende sogar Geburtstag. Am 14. Juni 1168 wurde unsere Stadt erstmals urkundlich erwähnt und seitdem wird an diesem Datum der Stadtgeburtstag von München gefeiert. Dieses Jahr unter dem Motto ein Fest der Viertel. Im Mittelpunkt steht dabei die Vielfalt der einzelnen Münchner Stadtteile. Die Eröffnung ist morgen um 11.15 Uhr und es gibt ein buntes Programm, das rund um den Marienplatz bis hin zum Odeonsplatz verteilt stattfindet. Also, falls ihr dieses Wochenende noch keine Pläne habt, lohnt es sich auf jeden Fall, bei der Münchner Geburtstagsparty vorbeizuschauen und mal schauen, ob man den einen oder anderen von euch dort sieht. Ich wünsche euch auf jeden Fall ganz viel Spaß. Jetzt geht's aber erstmal weiter mit dem nächsten Song. Und zwar Love is a Stranger von Gus Black.

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Das war der Song Herzsanierung von Endlich Rudern. Heute Abend spielt hier die weltbekannte US-amerikanische Band Linkin Park, also in München, im Rahmen ihrer aktuellen Welttournee ihr zweites München-Konzert in der Allianz Arena. Seit September letzten Jahres wird nämlich hier in München das Olympiastadion renoviert. Viele große Konzerte sind deshalb für dieses Jahr auf die Allianz Arena übergesiedelt worden. Der große Vorteil der Allianz Arena ist, dass fast 4000 Zuschauer mehr reinpassen. Das macht bei so großen KünstlerInnen wie zum Beispiel Linkin Park einen deutlichen Unterschied. Da konnten dieses Jahr nämlich bei der Tournee auch einige mehr Fans Konzerttickets ergattern. Dafür ist aber die Möglichkeit weg, das Konzert kostengünstig auf dem Olympiaberg mitzuerleben. Außerdem ist die Allianz Arena natürlich eigentlich nicht für Konzerte ausgelegt und hat deswegen spürbare Unterschiede in der Akustik. Außerdem gibt es auch noch Probleme bei den Stehplätzen, denn durch den flachen Boden gibt es Sichteinschränkungen. Die meisten Fans sind gestern trotzdem sehr glücklich nach Hause gegangen, heute sicher auch, denn es geht bei so einem Konzert natürlich vor allem um die Atmosphäre und darum, seine Idole im echten Leben zu erleben. Ich war gestern leider nicht dabei, aber ich spiele euch jetzt trotzdem mal einen guten Linkin Park Song, den kennt ihr sicher alle, und zwar Numb.

0: Apotheken können künftig mehr Leistungen anbieten, Erhöhung der Bezüge für Rentner kommt und viele Deutsche haben das Eröffnungsspiel der WM gesehen.
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0: Hanna Fritz um 15 Uhr. Apotheken sollen künftig mehr Leistungen anbieten können. Eine entsprechende Reform hat der Bundesrat passiert. Künftig sollen Apotheken unter anderem Angebote für Vorsorge und Früherkennung machen. Außerdem sollen sie mehr Schutzimpfungen anbieten können. Auch bestimmte Schnelltests und Blutabnahmen sind dann in Apotheken möglich. ApothekerInnen dürfen außerdem bestimmte verschreibungspflichtige Medikamente ohne Rezept ausgeben. Die Bezüge von 21 Millionen RentnerInnen in Deutschland steigen ab dem kommenden Monat um 4,24%. Der Bundesrat stimmte der entsprechenden Verordnung des Bundessozialministeriums zur jährlichen Rentenanpassung abschließend zu. Die Steigerung orientierte sich wie immer an der Lohnentwicklung. Eine monatliche Rente von 1.000 Euro steigt damit um gut 42 Euro. Wenn der Standardrente bei durchschnittlichem Verdienst und 45 Beitragsjahren bedeutet die Rentenanpassung laut Sozialministerium einen Anstieg um rund 78 Euro im Monat. Das Sparpaket von Gesundheitsministerin Wagen für die gesetzliche Krankenkasse ist im Bundestag debattiert worden. Wagen will mehr als 16 Milliarden Euro einsparen. Mit dem Gesetz soll verhindert werden, dass die Beitragssätze immer weiter steigen. BürgerInnen sollen entlastet werden und Unternehmen mehr Planungssicherheit bekommen. RednerInnen der Opposition kritisieren die Pläne als Rundum-Kahlschlag und Kettensägereform. Der Münchner Flughafen bleibt für Fernzüge weiter unerreichbar. Die Hoffnung auf eine Behelfslösung haben sich zerschlagen. Eine Prüfung der Deutschen Bahn hat ergeben, dass ICE-Züge nicht auf den bestehenden Trassen wie S-Bahn und Regionalzüge fahren können. Auf den aktuell schon stark ausgelasteten Gleisen sei eine Fernverbindung

0: Fernverkehrsverbindung zum Flughafen nicht sinnvoll umsetzbar. Das teilte eine Deutsche Bahnsprecherin mit. Starke Quote zum Auftakt der Fußball-WM im deutschen Fernsehen. Das Eröffnungsspiel zwischen Mexiko und Südafrika haben gestern Abend im ZDF im Schnitt etwa mehr als 10 Millionen Menschen verfolgt. Nicht eingerechnet sind die ZuschauerInnenzahlen von Magenta TV, wo der 2:0-Erfolg vom Co-Gastgeber ebenfalls lief. Heute Abend steigt der nächste Gastgeber ins Turnier ein. Kanada trifft um 21 Uhr auf Bosnien-Herzegowina. Das waren die M945 Nachrichten. Die Zeit ist 15.02 Uhr.
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2: Einen wunderschönen Nachmittag wünsche ich euch allen und herzlich willkommen bei M94.5. Ich bin Isabel Daroner und ihr hört die Teststrecke. Die erste Stunde ist jetzt leider schon vorbei, aber wir haben ja noch die zweite Stunde. Ich freue mich umso mehr und mit ganz viel toller Musik starten wir jetzt einfach mal ein bisschen ins Wochenende für euch. Und da fangen wir einfach mal direkt an mit dem Song Norman Fucking Rockwell von Lana Del Rey.

0: Das war der Song Norman Fucking Rockwell von Lana Del Rey. Wir haben heute schon über verschiedene Themen geredet. Unter anderem über die Wichtigkeit von Sonnencreme und Münchens Geburtstag. Jetzt in der zweiten Stunde der Teststrecke steigern wir das Ganze aber nochmal ein bisschen und ihr erfahrt, was die Folgen von Schlafmangel sind. Was denkt ihr? Kann man Schlaf wirklich nachholen? Das und vieles mehr erfahrt ihr jetzt gleich. Aber wir machen als erstes mal einen kleinen Sneak Peek in die Musik der nächsten Stunde.
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0: Karneval von The Cardigans. Der Song ist von 1995 aus dem Album Live. Entspannt mit melancholischem Pop-Sound, denn es geht um Liebe und Einsamkeit. Buckethead, die Debütsingle vom K-Pop-Duo Big Ocean JJ. Es ist ein energiegeladener Song mit Groove der 2000er Jahre und wurde im Juli letzten Jahres released.
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0: Jetzt hört ihr aber erstmal einen anderen Song, und zwar No Audience von Absolutely. Der Song handelt vom Loslassen des Leistungsdrucks unter dem Motto: Mach, was dir Spaß macht, ohne den Drang, andere beeindrucken zu wollen.

Das war der Song Nur ein Wort von Wir sind Helden. Ihr hört gerade die Teststrecke bei M94.5. Also, ich bin gestern mal wieder ziemlich spät ins Bett gekommen, muss ich sagen. Und das passiert aktuell tatsächlich ein paar Mal zu oft. Hand aufs Herz. Ich hoffe, oder ich bin mir sicher, einigen von euch ist es auch schon öfter passiert. Was dabei tatsächlich nicht so schnell auffällt, ist, dass Schlafentzug und Schlafmangel ganz schön schwere Folgen haben kann. Kurzfristige Folgen sind zum Beispiel Konzentrationsschwierigkeiten, Stimmungsschwankungen und dass man eben leichter reizbar ist und stressanfälliger. Dann gibt es aber auch noch mittelfristige Folgen. Bei vielen kann es nämlich durch Schlafmangel zum Beispiel zum Sekundenschlaf kommen. Davor wird ja auch beim Autofahren gewarnt. Das Immunsystem wird geschwächt und auch das Hungergefühl kann durcheinandergebracht werden und man hat schneller und öfter Hunger. Langfristige Folgen gibt es dann aber auch noch. Und zwar unter anderem kann man durch Schlafentzug zur schnelleren Hautalterung kommen. Also man sieht dann auf einmal älter aus und bekommt schneller Falten. Unter anderem auch Augenringe, die habe ich nämlich gerade zum Beispiel. Aber es kann auch zu Herz-Kreislauf-Problemen führen und in schlimmen Fällen auch noch zu psychischen Problemen. Vielleicht also heute Abend für mich schneller ins Bett gehen, früher ins Bett gehen. Tatsächlich Fun Fact am Rande, Schlaf kann man tatsächlich nicht einfach wieder nachholen. Wir machen jetzt aber ein bisschen weiter mit poppiger Musik und weniger mit Schlafen, damit ihr uns hier jetzt nicht direkt auch noch einschlaft. Viel Spaß mit dem nächsten Song, Fog von Termination Dust.

war der Song Buckethead von Big Ocean. Ich bin Isabel Darner und ihr hört gerade die Teststrecke bei M94.5. Ghetto Tech, Beat, Summer Vibe und Autoscooter. Genau drei Worte, die exakt das beschreiben, was man beim Song Autoscooter von Sarah 4K bekommt. Der Song hypt auf den bevorstehenden Sommer auf und ich kann es plötzlich kaum erwarten, endlich auf einem Festival zu stehen und dazu zu tanzen. Sarah 4K ist eine deutsche Sängerin aus Bremen. Mit ihren frechen Texten und Ghetto-Bass landet sie seit 2024 immer wieder Songs, die durch die Decke gehen. Unter anderem den Song Autoscooter aus ihrem Album Okay Volume 1. Gemeinsam mit ihrem langjährigen Bro Sonos Click im Feature mit Aachens veröffentlichte sie am 11. Mai 2025 den Song Autoscooter. Sie erzählt immer wieder, dass sie unbedingt mal einen Song übers Autoscooten machen wollte, um die Atmosphäre in Bremen während der Osterwiese und dem Freimarkt einzufangen. Kann man sich vorstellen wie so ein bisschen Jahrmarkt oder Oktoberfest, glaube ich mal. Ob sie da es gut hinbekommen hat, diesen Vibe einzufangen, das müsst ihr jetzt entscheiden. Deswegen hier einmal der Song Autoscooter.

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0: war der Song Nickelodeon von Sophie. Und ich bin jetzt mittlerweile nicht mehr alleine hier im Studio. Ich habe nämlich jetzt einen Gast da, und zwar den lieben Neuni. Hallo.
1: Hallo. Kann man mich hören?
0: Ja. Ja, man kann dich super hören. Ich habe ein kleines Quiz mitgebracht. Also es ist nicht wirklich ein Quiz, du wirst es gleich sehen. Und zwar bin ich auf die neuen Jugendwörter des Jahres gestoßen, beziehungsweise auf die Vorauswahl vom 29. Mai. Und ich dachte, da reden wir jetzt mal ein bisschen drüber. Du kannst dich ja aus mit Jugendwörtern, oder?
1: Es geht, würde ich sagen.
0: Ja, so ein bisschen. Also ich habe mich sehr alt gefühlt, dass ich dich durchgelesen habe, denn ich kannte fast keines. Also mal schauen, wie gut du die kennst.
1: Okay, ich bin gespannt.
0: Ich habe die Top 5 jetzt mitgenommen, also die, die mir zumindest ein bisschen was gesagt haben. Ich bin mir sicher, da sind ein paar dabei, die dir was sagen. Und zwar, erstes Jugendwort, Crash-Out gehen. Weißt du, was das bedeutet?
1: Ja, das sagt lustigerweise also mein Bruder die ganze Zeit, in letzter Zeit. ich glaube, das heißt einfach so ein bisschen so ausrasten, I guess, oder so ein bisschen, ja, so over the top irgendwie. Ja, ich würde sagen, ausrasten ist, glaube ich, das beste Synonym.
0: Ja, das kannte ich sogar auch. Das benutze ich auch, glaube ich, manchmal. Also seltenst, aber genau. Beschreibt einen plötzlichen Kontrollverlust. Jetzt wird es ein bisschen schwerer, beziehungsweise ich kannte das Wort nicht.
1: Okay, ich bin gespannt.
0: Ankh.
1: Das kenne ich. Aber ich bin so gespannt. Weißt du auch, woher das kommt? Weil das weiß ich nicht. Also das Ding ist, ich weiß, wann ich Ankh benutzen soll. Oder benutzen würde. Mhm. Nämlich, wenn jemand so ein bisschen sich altertümlich und ein bisschen uncool verhält. Mm-hmm. Und das ist das Problem. Es könnte entweder für Ankel stehen oder für uncool. Und ich weiß es nicht. Ich glaube, es steht für
0: uncool wäre auch crazy.
1: Ja, aber ich glaube, es steht für Ankel, ne?
0: Ja.
1: Das ist so der alte Onkel, der so nicht checkt, wie TikTok funktioniert, oder?
0: Genau, ich wäre Ankh, weil, ich kenne mich nicht mit Jugendwörtern aus. Also, aber richtig, kennst du auch. Okay, drittes Wort.
1: Ich bin kein Ankh.
0: Ich bin der Ankh. Mocked. Was bedeutet mocked?
1: Okay, guck, das kenne ich sogar auch. Das kommt aus so einer cringe Internet-Bubble, finde ich. Das kommt aus dieser Lux-Maxa-Bubble.
0: Ja, genau, das habe ich auch gesehen.
1: Kennst du so, also ich weiß nicht, wer das erfunden hat, das Wort, aber ich glaube, to mock bedeutet sozusagen, also ich glaube, mock braucht immer zwei Personen. Eine Person, die so in Anführungszeichen scheiße aussieht, und eine Person, die so viel krasser aussieht in
0: genau,
1: der Weise und die dann outmockt, so, oder?
0: Genau, wenn du krasser aussiehst als ich, dann mockst du mich sozusagen. Ja, richtig. Boah, das hat mich erstmal richtig verwirrt, das zu verstehen. Was mich auch verwirrt hat, beziehungsweise eigentlich finde ich das Wort ganz cool, Slop. Weißt du, was Slop heißt?
1: Ich glaube schon, also ich würde, ich habe es jetzt oft mit AI so im Zusammenhang gehört.
0: Du kennst ja alles.
1: Ja, ich bin zu viel auf TikTok unterwegs, das ist schlimm. also ich glaube, wenn du zum Beispiel so halt so schlechte AI-generated Sachen hast, dann ist das AI-Slop zum Beispiel.
0: Genau, schlecht produzierte KI-Content, exakt, ja, perfekt. Ich habe noch ein Wort, das letzte.
1: Ich bin sehr gespannt.
0: 6-7.
1: Och, Mann. Das Ding ist, ich find's eigentlich lustig, dass der Trend so lange besteht. Das gefällt mir irgendwie. Und das, also selbst in meinem Alter, ich das irgendwie noch pullen kann. Aber es ist sehr lustig. Ich glaube, das hat mit so einem TikTok-Kit gestartet. Ich weiß nicht, ich glaube, der Joke ist wie so ein bisschen beim Rickroll. Das gibt keine Pointe, es ist einfach 6-7.
0: Ja, also ich habe irgendwann mal gehört, dass es vielleicht auch irgendwas mit einem Basketballer zu tun hat. Aber im Internet habe ich jetzt auch gefunden, dass es eigentlich keine wirkliche Bedeutung hat.
1: Crazy.
0: Ja, keine Ahnung. 6-7, egal.
1: 6-7.
0: Das heißt auch so viel wie egal eigentlich, oder? Also hat keine Bedeutung, aber man benutzt es so, ja, egal. 6-7.
1: Bei mir ist es inzwischen so, wenn ich irgendwas mit 6 oder 7 höre oder 67, dann spricht mein Gehirn an. Ich kann nicht mehr.
0: Same. Aber sehr gut geraten. Sehr gut gewusst eigentlich. Es gibt ja noch ein paar andere Jugendwörter. Mal schauen, was da in Zukunft noch auf uns zukommt. Danke dir erstmal fürs Quiz. Und ich würde sagen, wir machen jetzt gleich mal weiter wieder mit ein bisschen Musik. Und zwar der nächste Song, Jackalope von Little Big Sea.

Das war der Song Jackalope von Little Big Sea. Ich bin Isabel Daroner und ihr gehört gerade die Teststrecke. Und tatsächlich sind wir jetzt schon langsam, oder wir sind am Ende angekommen meiner Teststrecke. Ich hoffe, es hat euch auch Spaß gemacht. Mir hat sehr viel Spaß gemacht hier im Studio. Es ist nämlich jetzt schon kurz vor 16 Uhr und deswegen bedanke ich mich bei euch fürs Zuhören. Danke außerdem an Clara Absmeier, die hat nämlich für euch die Musik ausgesucht, und an Hanna Fritz, die mir hier im Studio ein bisschen geholfen hat. Ich wünsche euch allen noch einen wunderschönen restlichen Nachmittag und einen guten Start ins Wochenende. Hoffentlich bis bald!

0: Apotheken können künftig mehr Leistungen anbieten, Erhöhung der Bezüge für Rentner kommt und viele Deutsche haben das Eröffnungsspiel der WM gesehen.
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0: Hanna Fritz um 16 Uhr. Apotheken sollen künftig mehr Leistungen anbieten können. Eine entsprechende Reform hat der Bundesrat passiert. Künftig sollen Apotheken unter anderem Angebote für Vorsorge und Früherkennung machen. Außerdem sollen sie mehr Schutzimpfungen anbieten können. Auch bestimmte Schnelltests und Blutabnahmen sind dann in Apotheken möglich. ApothekerInnen dürfen außerdem bestimmte verschreibungspflichtige Medikamente ohne Rezept ausgeben. Die Bezüge von 21 Millionen RentnerInnen in Deutschland steigen ab dem kommenden Monat um 4,24%. Der Bundesrat stimmte der entsprechenden Verordnung des Bundessozialministeriums zur jährlichen Rentenanpassung abschließend zu. Die Steigerung orientiert sich wie immer an der Lohnentwicklung. Eine monatliche Rente von 1.000 Euro steigt damit um gut 42 Euro. Für eine Standardrente bei durchschnittlichem Verdienst und 45 Beitragsjahre bedeutet die Rentenanpassung laut Sozialministerium einen Anstieg um rund 78 Euro im Monat. Das neue staatliche Förderprogramm für E-Autos kommt bei den VerbraucherInnen gut an. In den ersten 3 Wochen sind nach Angaben von Umweltminister Schneider mehr als 50.000 Anträge eingegangen, die meisten davon für volle elektronische Fahrzeuge. Wie hoch die Zuschüsse ausfallen, hängt von Fahrzeug, Einkommen und Familiengröße ab. Maximal 6.000 Euro Zuschuss sind möglich. Der Münchner Flughafen bleibt für Fernzüge weiter unerreichbar. Die Hoffnungen auf eine Behelfslösung haben sich zerschlagen. Eine Prüfung der Deutschen Bahn hat ergeben, dass ICE-Züge nicht auf den bestehenden Trassen für S-Bahn und Regionalzüge fahren können. Auf den aktuell schon stark ausgelasteten Gleisen sei eine Fernverkehrsverbindung zum Flughafen nicht sinnvoll umsetzbar. Das teilte eine DB-Sprecherin mit. Starke Quote zum Auftakt der Fußball-WM im deutschen Fernsehen. Das Eröffnungsspiel zwischen Mexiko und Südafrika haben gestern Abend im ZDF im Schnitt etwas mehr als 10 Millionen Menschen verfolgt. Nicht eingerechnet sind die ZuschauerInnen-Zahlen von Magenta TV, wo der 2:0-Erfolg vom Co-Gastgeber ebenfalls lief. Heute Abend steigt der nächste Gastgeber ins Turnier ein. Kanada trifft um 21 Uhr auf Bosnien-Herzegowina. Das waren die M94.5 Nachrichten. Die Zeit ist 16.02 Uhr.
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3: Guten Tag, oder besser gesagt, ja, also für mich guten Morgen.

0: Weil ich bin irgendwie sackenmüde und ich weiß auch gar nicht, woher das kommt. Hanna, vielleicht kannst du mir da auf die Sprünge helfen.
1: Ich würde mal behaupten, es könnte an der letzten Meldung der Nachrichten liegen. Da haben wir bestimmt alle gut zugehört. Es geht um die WM, glaube ich.
0: Ja, das ist richtig. Ich habe mir gestern Nacht wirklich die Kugel gegeben und habe mir Südkorea gegen Tschechien reingezogen.
1: Ich frage mich, wieso sollte man sowas tun?
0: Ich weiß es nicht. Also wenn schon WM ist und wenn ich schon Magenta Sport abonniert habe, dann muss ich mir die ganzen Spiele ja auch reinziehen.
1: Aber also ich würde es verstehen, wenn es Deutschland-Spiel mit einer Nacht ist. Aber also es wäre jetzt nicht das Spiel, was ich unbedingt gucken müsste.
0: Wie wär's heute Nacht um 3 mit USA gegen Paraguay?
1: USA, die spielen doch eh schlechten Fußball.
0: Und Paraguay?
1: Ja, die haben eh schon gewonnen, aber wenn die gegen USA, die USA spielen.
0: Die USA? Nein, die USA haben ja Christian Pulisic. Das ist LeBron James of Soccer.
1: Ich habe diese ganzen Videos gesehen von Leuten aus den USA, die behaupten so, ja, die gewinnen da die WM. Also wirklich, das ist so ein Witz.
0: Das Ding ist ja auch, die Fangesänge von den USA, hast du die mal gehört?
1: Ja, es ist wirklich erbärmlich.
0: Wirklich, ich find's. Da kommen mir Wörter zu den Kopf, die will ich jetzt nicht aussprechen.
1: Es
0: darf ich jetzt
1: so
0: auch nicht aussprechen.
1: Es ist so peinlich. Und dann sind das die. Das ist der Host von der WM.
0: In Mexiko geht's aber richtig ab.
1: Ja, also Mexiko, ich finde die Torbejubel von denen fand ich toll.
0: Die Tormusik meinst du?
1: Ja,
0: ja, die war Banger. Und Kanada wird bestimmt auch, also ich glaube, das ist ganz fein, oder?
1: In Kanada bin ich neutral gegenüber.
0: Ja, die Schweiz praktisch. Die spielen übrigens morgen Abend, wollte ich nochmal gesagt haben. So, man hört ein bisschen raus, wir sind nicht die allergrößten WM-Fans, zumindest dieses Jahr. Kann das
1: ja,
0: sein?
1: Ja, also, ja.
0: Dann würde ich sagen, versetzen wir uns mal so ein bisschen zurück in die Stimmung, wie sie 2014 war. Da hat nämlich ein gewisser Herr Mark Forster, der auch ein Redaktionskollege von uns ist, einen Song komponiert, extra
1: toll,
0: für die WM. Die ja. WM-Version von Au Revoir. Und damit geht's in die Hörbar
1: so
0: rein. Die ist super, gell? Ich hoffe, ihr kommt ein bisschen in WM-Stimmung hier in der Hörbar auf M94.5.

0: Revoir, die WM-Version vom einzig wahren und unproblematischen Mark Foster hier in der Hörbar auf M94.5. Und wir sind ja schon richtig im WM-Fieber. Und WM ist ja bekanntlich eine Meisterschaft. Das ist aber nicht die einzige Meisterschaft, die sich hier im Moment austrägt. Die WM findet ja in USA, Kanada und Mexiko statt. Und eine andere Meisterschaft, das ist keine Weltmeisterschaft, das ist eine deutsche Meisterschaft, aber die findet auch im Moment statt. Wo genau? Das erfahren wir später. Und was genau auch? Ich sag nur, sie heißt Medi-Meisterschaften. Worum es darum genau geht, wie gesagt, das erfahren wir später. Da will ich auch gar nicht zu viel drüber verraten. Aber was ich euch jetzt verraten kann, ist die Songs, die uns in der nächsten Stunde so präsentiert werden.
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0: Doghouse, Steph DeHaan, ein bisschen Instrumentales hier in der Hörbar. Und Arkan hat einen Song zu einem sehr aktuellen Thema. Der Song heißt Catcall.
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0: Jetzt gibt's aber erstmal, geht's ja erstmal auf eine Wedding, und zwar, also auf eine Hochzeit, und zwar die von Scott und Charlene. Zumindest heißen so die Artists. Scott und Charlenes Wedding haben wir jetzt mit Maureen, wie auch immer Maureen in dieser Dreiecksbeziehung ist. Man weiß es nicht so genau, wir werden es jetzt aber bestimmt rausfinden. Hier in der Hörbar auf M94.5.

0: nicht so ganz passend zum Wetter, aber Weißwein und Eis war das von Fräulein Luise hier in der Hörbar auf M495 mit mir, Lars. Und jetzt erstmal die Frage, kennt ihr diesen Song?
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0: Das ist der diesjährige Medi-Song von München für die Medi-Meisterschaften. Und die finden dieses Wochenende statt. Und meine Kollegin Julia, die ist in das Medi-Rabbit-Hole eingetaucht und hat für euch ein bisschen recherchiert.
1: Die Legende besagt, dass in jenen Tagen des Mai 2002 eine Gruppe junger männlicher Medizinstudenten aus ganz Deutschland sich in ihre Autos setzte, einen schlammigen Tag lang ein Fußballturnier in Bochum bestritt und sich nach einem ehrlichen Kasten Bier noch am gleichen Abend wieder auf die Heimfahrt begab. Aber ganz so war es nicht. Die Fachschaft der Ruhr-Universität Bonn hat damals die sogenannten ersten offiziellen deutschen Fußballmeisterschaften der Studierenden der Medizin gehalten. Heute sind die Medis viel größer und sehen etwas anders aus. Wie genau, erklären Amelie und Katrin, zwei Medizinstudentinnen der LMU, die gerade vor Ort sind.
2: Also die Medi-Meisterschaften sind ein Festival, das einmal im Jahr in Thüringen stattfindet, in Obermehla. Und da treffen sich Medizinstudenten aus ganz Deutschland und können 4 Tage eigentlich einfach zusammen feiern.
1: Neben Fußball finden jetzt auch andere sportliche Wettkämpfe statt. Zum Beispiel treten die Unis auch in Volleyball, Spikeball, Cheerleading und Flunkyball gegeneinander an. Das Highlight ist der Songwettbewerb, bei dem jede Uni ihre Songs auf den Bühnen spielt. Klingt ja ziemlich nice. Aber nicht alle, die Medizin studieren, bekommen automatisch ein Ticket. Jede Uni hat abhängig davon, wie groß sie ist, unterschiedlich viele Plätze zu vergeben. Dabei werden verschiedene Verfahren angewendet.
2: So, bei uns ist es zum Beispiel so, dass es zum Teil über First Come, First Serve verteilt wird. Also, dass man sich halt sehr schnell einfach einloggen muss und hoffen, dass die Seite nicht abstürzt. Und ein Teil wird dann eben noch verlost. Aber das macht jede Uni auch so ein bisschen anders. Und dieses Jahr war es jetzt zum Beispiel so, dass man auch über Blutspenden einen Korb bekommen hat, was sehr cool war.
1: Die Uni München besteht aus der LMU und der TUM und ist eine der größten Unis, die auf den Medis vertreten sind. Jede Uni hat eigene Farben und ein eigenes Motto. Wie sieht's da bei München aus?
2: Also die Farbe von München ist türkis und dieses Jahr haben wir Schlümümpfe, also wegen dem Mü für München. Deswegen ganz viel Thema Blau und eben das Türkis.
1: So ein Festival zu organisieren ist ein Haufen Arbeit. Bei den Medis machen das die Studierenden selbst. Amelie und Katrin haben da mitgeholfen.
2: Also wir haben bei der Feiernbühne mitgeholfen. Also das ist sozusagen eine gemeinsame Bühne von Erlangen-Nürnberg, München, Augsburg und Würzburg. Das Thema ist Volksfest und jede der Unis hat so eine kleine Bude. Und wir haben bei und der Hütte von München eben mitgeholfen, die zu designen und zu bemalen.
1: Das ist eigentlich eine super Idee und könnten andere Studiengänge auch machen. Zum Beispiel die WirtschaftswissenschaftsstudentInnen haben jetzt auch die Vivi-Meisterschaften.
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Take me to church oder auch bring mich zur Kirche, aka zum Beichtstuhl. Daher sollte ja der ein oder die andere treue Hörerin diesen Song kennen. Aber um sowas soll es jetzt nicht gehen, sondern um was anderes, was euch jeden Freitag und ganz exklusiv und traditionell hier präsentiert wird. Und zwar

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1: Der Pride Month hat gerade einen neuen Soundtrack bekommen und das von niemand anderem als Lesbian Jesus. Die Rede ist nämlich von Hayley Kiyoko mit ihrem neuen Album Girls Like Girls. Die Album. Hayley kennt man vielleicht noch aus dem Disney Channel Film Lemonade Mouth, spätestens aber seit ihrer Single Girls Like Girls aus 2015, denn der Song wurde mit seinem ikonischen Musikvideo mit über 160 Millionen Views zu einer queeren Hymne der Selbstfindung. Mit ihrem mitreißenden Synth-Pop-Sound und gefühlvollen Texten wurde Hayley zu einer neuen Stimme für mehr Inklusion und queere Sichtbarkeit in der Popmusik. Und basierend auf ihrem Hit Girls Like Girls hat Hayley dann 2023 einen Roman veröffentlicht, dessen Verfilmung nächste Woche in den amerikanischen Kinos startet. Ihr neues Album erweckt die Geschichte des Films dann zum Leben, gemeinsam mit anderen queeren Artists wie eben Gigi Paris und Young Maiko singt sie von Höhen und Tiefen der ersten Liebe und daraus hören wir jetzt den Song Collide von eben Hayley Kiyoko und Gigi Paris. Eine emotionale Gitarrenballade über den Schmerz des Loslassens und ich muss jetzt auch schmerzlich loslassen, hier euch was zu erzählen, damit ihr diesem Song zuhören könnt. Hier ist Collide von Hayley Kiyoko und Gigi Paris.

0: Chanel von Udunsi hier in der Hörbar auf M94.5, die einen mindestens genauso teuren Moderator hat wie Chanels neueste Taschen. Spaß beiseite, es soll jetzt um was anderes gehen, und zwar um etwas Kleineres, und zwar ein kleines Land, aber auf der größtmöglichen Bühne. Denn am Sonntag trifft Deutschland auf Curaçao, das zum allerersten Mal bei einer Weltmeisterschaft dabei ist. Es ist der kleinste WM-Teilnehmer aller Zeiten. Was steckt hinter diesem kleinen Wunderland? Max Kienast hat für euch alle Infos in 100 Sekunden.
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2: Curaçao, der kleinste WM-Teilnehmer aller Zeiten. Mit seinen 156.000 EinwohnerInnen ist die Insel gerade mal so groß wie der neue Bundesligist Paderborn. Allerdings liegt Curaçao nicht in Europa, sondern mitten in der Karibik, nur 60 Kilometer vor der Küste Venezuelas, also so weit wie Augsburg von München entfernt ist. Die Insel ist trotzdem ein eigenständiges Land, innerhalb des Königreichs der Niederlande, seit 2010. Gesprochen wird hier Papiamento, ein Kreolisch aus Spanisch, Portugiesisch, Niederländisch und afrikanischen Sprachen. Und falls euch der Name bereits bekannt vorkommt, der knallblaue Likör Blue Curaçao kommt tatsächlich von dieser Insel. Zum Fußball. Curaçaos erstes offizielles Länderspiel war erst 2011. Davor schickte das Land seine Talente jahrzehntelang in die Niederlande. Seitdem baut die Insel ihre Nationalmannschaft auf und nutzte die Erweiterung der WM auf 48 Teams perfekt aus. Mit einem 0:0 in Jamaika löste man das historische WM-Ticket. Für Deutschland ist Curaçao der erste Gruppengegner dieser WM. Fast der gesamte Kader stammt aus der niederländischen Diaspora, bis auf einen. Ex-Werder-Profi Tahith Chong ist der einzige Spieler, der tatsächlich auf der Insel geboren wurde. An der Seitenlinie steht zudem eine echte Trainerlegende, Dick Advokat, 78 Jahre alt und damit der älteste Trainer in der Geschichte der Weltmeisterschaft überhaupt.
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0: Diese speziellen Klänge, das waren Tangerine von Crystal Murray. Aber von den Briten nehme ich jetzt mal an, das ist ein sehr britischer Name. Geht zurück nach Minga, in die schönste Stadt Deutschlands. Und da wird ab Montag wieder gestrampelt, denn das Münchner Stadtradeln beginnt. Bereits zum 19. Mal beteiligt sich die Stadt an der bundesweiten Aktion. Vom 15. Juni bis zum 5. Juli sollen möglichst viele Wege mit dem Fahrrad zurückgelegt werden, ob zur Arbeit oder in der Freizeit. Teilnehmen kann jede und jeder, der in München wohnt, arbeitet, studiert, zur Schule geht oder Mitglied eines Vereins ist. Und Franziska Hartmann, Pressesprecherin des Münchner Mobilitätsreferat, erzählt dazu. Ja gut, Moment. Sie erzählt noch gar nichts. Sie erzählt uns gleich etwas. Entschuldigung, das war jetzt mein Fehler. Sie erzählt uns dazu. Grutze fix. Es will einfach nicht funktionieren. Moment kurz. Jetzt geht's aber los. Sie erzählt uns dazu.
1: Das Stadtradeln soll spielerisch das Fahrrad als Alltagsverkehrsmittel fördern und es macht auch ganz einfach Spaß, Teams zu gründen, sich mit anderen zu messen oder gemeinsam zu radeln. Wenn, wie im vergangenen Jahr, 22.300 Menschen in München gemeinsam in die Pedale treten, leistet das einen Beitrag zum Klimaschutz, auch wenn nicht jede Radlfahrt eine Autofahrt ersetzt.
0: Die gefahrenen Kilometer werden über die Stadtradel-App erfasst. Also Leute, holt eure Handys raus und ladet sie euch runter. Dieses kann man dabei in 18 Kategorien, beziehungsweise dieses Jahr kann man dabei in 18 Kategorien diverse Fahrradprämien gewinnen. Wer noch ein Fahrrad oder Ausrüstung braucht, kann diesen Sonntag von 10 bis 17 Uhr zur Radeldult auf den Maria-Hilf-Platz gehen. Dort gibt es einen Radelflohmarkt, BMX-Shows und Fahrradparcours. Also Abfahrt an der Stelle. Meldet euch jetzt an unter www.stadtradeln.de/München oder einfach direkt in der App, die heißt Stadtradeln. Und dann heißt es vielleicht für euch auch in Zukunft ein paar atemlose Strampelnächte in München oder der ganzen Welt. Man weiß es ja nicht, wo ihr gerade seid. Jetzt gibt es aber erstmal die frisch auf Tour gegangene

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1: Schau, was?
2: Da,
1: wo? Schon wieder eine Schnuppenstelle.
2: Da darf man sich was wünschen.
3: Apotheken können künftig mehr Leistungen anbieten. SchülerInnen sollen besser auf den Umgang mit Medien vorbereitet werden. Und viele Deutsche haben das Eröffnungsspiel der WM gesehen.
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3: Hanna Fritz um 17 Uhr. Apotheken sollen künftig mehr Leistungen anbieten können. Eine entsprechende Reform hat der Bundesrat passiert. Künftig sollen Apotheken unter anderem Angebote zur Vorsorge und Früherkennung machen. Außerdem sollen sie mehr Schutzimpfungen anbieten können. Auch bestimmte Schnelltests und Blutabnahmen sind dann in Apotheken möglich. ApothekerInnen dürfen außerdem bestimmte verschreibungspflichtige Medikamente auch ohne Rezept ausgeben. Die Bildungsministerkonferenz will SchülerInnen besser auf den Umgang mit sozialen Medien vorbereiten. Die MinisterInnen haben sich erstmals auf gemeinsame Ziele und Leitlinien geeignet, mit Fokus auf Medienkompetenz und Schutz vor negativen Auswirkungen. Ende Juni soll außerdem eine ExpertInnenkommission knapp 50 Empfehlungen vorlegen, auch zur Frage möglicher Altersgrenzen für Social Media. Das neue staatliche Förderprogramm für E-Autos kommt bei den VerbraucherInnen gut an. In den ersten 3 Wochen sind nach Angaben von Umweltminister Schneider mehr als 50.000 Anträge eingegangen. Die meisten davon für voll elektrische Fahrzeuge. Wie hoch die Zuschüsse ausfallen, hängt von Fahrzeug, Einkommen und Familiengröße ab. Maximal 6.000 Euro Zuschuss sind möglich. Der Münchner Flughafen bleibt für Fernzüge weiter unerreichbar. Die Hoffnungen auf eine Behelfslösung haben sich zerschlagen. Eine Prüfung der Deutschen Bahn hat ergeben, dass ICE-Züge nicht auf den bestehenden Trassen für S-Bahnen und Regionalzüge fahren können. Auf den aktuell schon stark ausgelasteten Gleisen seien Fernverkehrsverbindungen zum Flughafen nicht sinnvoll umsetzbar. Das teilte eine DB-Sprecherin mit. Starke Quote zum Auftakt der Fußball-WM im deutschen Fernsehen. Das Eröffnungsspiel zwischen Mexiko und Südafrika haben gestern Abend im ZDF im Schnitt etwas mehr als 10 Millionen Menschen verfolgt. Nicht eingerechnet sind die ZuschauerInnenzahlen von Magenta TV, wo der 2:0-Erfolg vom Co-Gastgeber ebenfalls lief. Heute Abend steigt der nächste Gastgeber ins Turnier ein. Kanada trifft um 21 Uhr auf Bosnien-Herzegowina. Das waren die M94.5 Nachrichten. Die Zeit ist es 17:02 Uhr.
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6: Ja, hi, ha, ho, hallo, hallo, hallo. 2. Stunde Hörbar. Herzlich willkommen an alle Leute, die immer noch da sind. Ihr merkt es vielleicht, das ist heute ein sehr fußballlastiges Programm, zumindest was das Musikalische angeht. Hanna, wer wird denn Weltmeister?
3: Deutschland.
6: Deutschland? Aber du hast ein Brasilien-T-Shirt an.
3: Das ist, ja, Brasilien ist auch ganz cool, aber Deutschland wird's.
6: Deutschland wird's?
3: Außer, ja.
6: Außer? Ich meine, Lennart Karl Stahl hat sich ja jetzt verletzt, ne?
3: Das ist so crazy. Ja, ich muss sagen, also es ist schon ein bisschen blöd, dass wir nicht erst im Finale auf Frankreich treffen. Vor denen habe ich tatsächlich ein bisschen Angst.
6: Glaubst du nicht, dass Frankreich Gruppenzweiter wird? Oder Deutschland?

0: Dann könnte man das ja umgehen.
1: Naja, eigentlich hoffe ich es nicht für Deutschland, dass die in der Gruppe, in der wir sind, Gruppenzweiter werden, weil das ist...
0: Ecuador gut, Elfenbeinküste gut.
1: Ja.
0: Curaçao.
1: Ich weiß nicht, ich fände es irgendwie ein bisschen... Aber andererseits wäre es gut für uns.
0: Ja.
1: Solange wir nicht auf Frankreich treffen vom Finale.
0: La Francais. Wobei bei denen ja auch viel Unruhe ist im Moment.
1: Ich habe aber ein bisschen Angst, also... Ja. Die haben halt viel Talent.
0: Wir wollen es nicht verschreien, wir wollen auch nichts hier irgendwie Auge machen oder so. Aber Hanna, du meintest vorhin, du hast einen Wunsch musikalisch, was diese Weltmeisterschaft noch angeht. Was willst du noch gerne hören?
1: Ich finde Wave and Flag toll.
0: Ja.
1: Aber ich muss sagen, alle WM-Songs sind Baba.
0: Also alle vor 2018.
1: Ja, sowieso.
0: Gut, dann gehen wir jetzt mal rein, würde ich sagen. Hört man da schon was? Ich glaube, man hört was, oder? Ganz leise hört man was. Dann drehen wir das mal ein bisschen lauter. Hier ist Hanna nur für dich. Und für euch alle da draußen natürlich auch. Wave and Flag, Kanan, live in the studio, M49.5, World Cup Edition.
1: Richtig geil.
0: Coca-Cola, bla bla bla, ihr hört die Hörbar. Die fußballfantastische Stimmungshörbar.
1: Ja.
0: Singst du noch ein bisschen für uns?
1: Nee, alles gut.
0: Okay, gut.

0: Ende Gänsehosen. Das war Waving Flag, aka der Exclusive M49.5 Coca-Cola Celebration Mix des WM-Songs aus dem Jahr 2010. Damals, als die Welt noch eine Scheibe war und alles gut war. Warum sage ich das? Es soll um die Bundeswehr gehen. Und die Bundeswehr, die schaltet im Moment viel Werbung. Warum? Das können sich wahrscheinlich die allermeisten denken. Es sind keine schönen Begebenheiten und auch keine schönen Themen. Dementsprechend muss das mal von allen Seiten beleuchtet werden. Denn natürlich ist die Bundeswehr nicht so was Harmloses. Alle haben wahrscheinlich die Videos gesehen auf Social Media von kleinen Kindern, die am letzten Tag auf einer Tür mit irgendwelchen Waffen rumhantiert haben. Dementsprechend haben wir eine ganz fantastische Kollegin, die das alles für uns einordnen wird. Das wird aber erst innerhalb der nächsten 10 Minuten passieren, deshalb bleibt unbedingt dran. Und was es jetzt doch noch zum Dranbleiben gibt, das hören wir in den Songs der nächsten Stunde.
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0: Summertime Fingertips, passt zwar nicht ganz zum Wetter, aber Magic Castles bringt uns den Sommer ein bisschen nach Hause. Und mein Hausalarm hat mich heute zweimal geweckt. Und zwar einmal um 4 Uhr morgens zu Tschechien gegen Südkorea und das andere Mal dann später, als ich für die Hörbe aufstehen musste. Und Digitalism hat auch einen Hausalarm für uns.
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0: Jetzt geht's erstmal ins Genesis Land. Nein, Spaß. Aber Genesis, so heißt der nächste Song, ist von Grimes. Und den gibt's jetzt hier in der Hörbar auf M94.5 mit mir, Lars. Und ich hoffe, ihr habt alle einen ganz fantastischen Feierabend. Und kommt gut durch das schlechte Wetter. Ab morgen wird's besser, versprochen. Und wir gehen rein.

0: come across me with a Glow von Bon Iver und Dua Saleh hier in der Hörbar auf M94.5. Stellt euch ein Social Media Reel vor. Bundeswehr, what were you like in the 90s, steht dann da drin. Und im Hintergrund Bilder des Militärs während der 90er. Es sind genau solche Videos, die auf Social Media Kanälen der Bundeswehr regelmäßig zu Diskussionen führen. Und warum die Bundeswehr Werbung macht und warum das immer wieder kritisiert wird, das weiß meine Kollegin Johanna Kopp.
1: Die Bundeswehr. Laut ihrer Selbstdefinition sehen sie sich als gesellschaftlich gebundenen Teil der Bundesrepublik. Um sich aber auch als attraktiven Arbeitgeber zu zeigen und zudem Nähe und Vertrauen in der Gesellschaft zu stärken, öffnen sie regelmäßig die Tore ihrer Kasernen. Die Universität der Bundeswehr beispielsweise hat am Tag der Bundeswehr BesucherInnen auf ihrem Campus willkommen geheißen. Michael Brauns, Pressesprecher der Universität, war im Organisationsteam des Events und erklärt, was sie mit der Veranstaltung erreichen wollen.
2: Also der Ansatz ist ja der, dass ich die Bundeswehr mit all ihren, wir sagen immer, Fähigkeiten und Aufgaben und Teilstrukturen auch darstellen will. Man kann nie alles zeigen, aber der Anspruch ist, diese Komplexität der Bundeswehr abzubilden.
1: Das macht die Bundeswehr, indem sie Luftvorführungen und Demonstrationen von Spezialkräften wie Fallschirmsprüngen zeigt. Und das Interesse daran ist riesig. Über 41.000 BesucherInnen waren am vergangenen Tag der Bundeswehr bei der Universität zu Gast. Das sind doppelt so viele als noch vor 10 Jahren, als die Veranstaltung zum ersten Mal stattfand. Herr Brauns erklärt sich das so.
2: Also ich denke schon, der Hauptpunkt ist schon der, dass die Bundeswehr auf immer größeres Interesse gestoßen ist in den letzten Jahren, dass sie auch in den Fokus des Interesses gerückt ist. Letztendlich ist es ja auch ein Gesprächsangebot sozusagen zwischen Bundeswehr und Bevölkerung.
1: Einblicke in Übungen und Werbung für die Bundeswehr gibt es nicht nur am Tag der Bundeswehr. Sowohl analog an den Fassaden von Trams als auch online, vor allem in den sozialen Medien, auf den Accounts der Bundeswehr. Und dort gibt es einiges zu sehen. Von Frage-Antwort-Videos über Rückblicke bis zu Social-Media-Trends. Und genau dafür gibt es immer wieder Kritik. So erklärt beispielsweise Aaron Valent, Bundestagsabgeordneter von den Linken. Er hat schriftlich auf die Anfrage von M94.5 geantwortet.
3: Das Problem ist, dass die Bundeswehr dort nicht einfach neutral informiert. Sie macht Werbung für sich. Und sie versucht, ein Bild zu vermitteln, das mit der Realität von Militär und Krieg wenig zu tun hat. Da geht es dann um Kameradschaft, Technik, Abenteuer und einen angeblich sinnvollen Beruf. Aber es geht viel zu selten darum, was das Militär wirklich bedeutet.
1: Aber auch für analoge Werbung erhält die Bundeswehr häufig Kritik. So weigerten sich einige Münchner TramfahrerInnen, Bahnen zu fahren, auf denen die Werbung der Bundeswehr zu sehen ist. Die Bundeswehr argumentiert für ihre Banner mit der notwendigen Rekrutierung von Nachwuchs. Valent kann das jedoch nicht nachvollziehen. Man solle insbesondere jungen Menschen nicht beibringen, das Militär spannend zu finden. Stattdessen sei es umso wichtiger, allen zu zeigen, wie wertvoll der Frieden ist.
0: Deswegen organisiert beispielsweise die Linke einen Aktionstag in Berlin. Mit ihrem Projekt Unfollow Bundeswehr wollen sie insbesondere der Wehrpflicht und Aufrüstungsdebatten widersprechen. Aber auch in München werden immer wieder Aktionen und Demonstrationen zu dem Thema veranstaltet. Ja, und von deutschem Militär geht's jetzt Far Away to America mit dem nächsten Song. Far Away in America. Wir bleiben unserer Fußballlinie heute ganz treu. Village People und die deutsche Nationalmannschaft. Das war meines Wissens zur WM 1986, 94, ich bin mir gerade nicht sicher. Ist auf jeden Fall ein Banger. Hört's rein, bleibt's dran. Mal wieder ein bisschen Freude nach diesem ernsten Thema. Und fußballerisch bleiben wir hier auf Linie. Far Away in America, Village People und der German National Team in Herber auf M94.5.

Primetime Fingertips Magic Castles hier in der Hörbar auf M94.5. Und dieses Wochenende feiert München seinen 868. Geburtstag. Da bleibt uns auch nur zu sagen: Dafür sind in der Altstadt wieder viele Events und Aktionen geplant. Das Ganze steht unter dem Motto Fest der Viertel. Am Samstag eröffnet Oberbürgermeister Dominik Krause um 11.15 Uhr die Feierlichkeiten auf dem Marienplatz. Und dieses Jahr steht auch wieder der Marienplatz im Mittelpunkt. Entschuldigung, ich war gerade ein bisschen verwirrt. Hier gibt es Samstag und Sonntag auf einer großen Bühne ein vielseitiges Musikprogramm von bayerischer Blasmusik über Rock bis hin zu Soul. Und auf dem Rindermarkt, da treffen bayerische, irische und schottische Traditionen aufeinander. Hier kann man die traditionelle Musik, Tänze, Bier und leckeres Essen genießen. Im Handwerkerdorf könnt ihr 16 verschiedenen Handwerkszünften beim Arbeiten zusehen. Dabei gibt es alles von ElektrikerInnen bis zu ZimmerInnen. Und das lohnt sich vor allem, wenn man sich mal ein bisschen über handwerkliche Ausbildungen schlau machen will. Das Wetter spielt übrigens auch mit, also schaut da auf jeden Fall vorbei. Denn das Allerbeste, der Besuch und viele Programmpunkte sind kostenlos. Und wir haben vorhin schon Stevie Wonder gehört. Und jetzt wollen wir wen anders hören, der eventuell der Stadt München, ich weiß nicht, für wen er genau den Song komponiert hat, geschrieben hat und ein schönes Geburtsgeboren singt. Rolf Zukowski mit seinen Freunden. Happy Birthday München, sagen wir auch von M495. Und damit geht's weiter in der Hörbar.

0: Hausalarm von Digitalism hier in der Hörbar auf M94.5 mit mir Lars. Und ich habe ganz wunderbaren Besuch bei mir im Studio, denn die Münchner Altstadt ist ja wirklich schön, aber beim Flanieren wird es dann doch manchmal ein bisschen stressig. KrampfradlerInnen, Parkplatzsuchende und Lieferfahrzeuge hupen, klingeln und schreien um die Wette und das in den engen historischen Gassen, Entschuldigung. Das soll jetzt das Projekt Altstadt für alle ändern, das am Mittwoch das erste Auftakttreffen mit AnwohnerInnen und Gewerbetreibenden hatte. Und Sophia, unsere Redakteurin, hat sich beim Mobilitätsreferat über das Projekt informiert und wird uns darüber jetzt ein bisschen was erzählen. Hallo Sophia.
1: Hallo.
0: So, hallo. Worum geht's denn bei Altstadt für alle? Wie soll die Münchner Altstadt denn in Zukunft aussehen?
1: Also das Projekt basiert auf einem Stadtratsbeschluss von 2025 und der hatte das Ziel, den Straßenraum neu zu gestalten, sodass dann mehr Platz für Fußgängerinnen und RadfahrerInnen und auch mehr Grünflächen da ist. Ein wichtiger Teil des Projekts ist aber auch, dass Parkplätze abgebaut werden und der Autoverkehr hauptsächlich auf Versorgung und Lieferung eingestellt werden soll. In der ersten Etappe des Projekts geht es jetzt um die östliche Altstadt, also um das Krakenauer Viertel und das östliche Hammerviertel.
0: Das klingt ja im Großen und Ganzen nach großen Plänen. Wie wird das denn konkret umgesetzt werden?
1: Also jetzt erstmal sollen versiegelte öffentliche Flächen begrünt werden, wie zum Beispiel schon der Max-Joseph-Platz vor der Oper. Aber der Kern des Ganzen ist, dass der Autoverkehr heruntergefahren werden soll, die Altstadt aber trotzdem erreichbar bleibt. Am Mittwoch hat das der Mobilitätsreferent Georg Dunkel so formuliert: Stressfrei und geordnet. Wer rein will, muss ins Parkhaus. Und nachdem sich München ja gerne mal als nördlichste Stadt Italiens sieht, hat sich das Mobilitätsreferat hier auch am Vorbild der Zona Traffico Limitato einiger italienischer Altstädte orientiert. Das heißt, dass die Straßen in Altstadtstraßen und FußgängerInnenzonen eingeteilt wurden. Die Stadtstraßen bleiben für den Verkehr offen und leiten zur Altstadt und zu den Parkhäusern hin. Altstadtstraßen sind hauptsächlich für Anwohnende und Versorgungsverkehr da. Und sonst darf man da mit dem Auto nur hin, wenn man zum Beispiel einen Arzttermin hat oder ein Hotelzimmer gebucht hat.
0: Das klingt ja dann an sich nicht schlecht, aber das Thema Autos im Straßenverkehr erhitzt ja auch immer wieder die Gemüter. Wie stellt das Mobilitätsreferat denn sicher, dass da alle gehört und verstanden werden?
1: Also generell ist das Projekt sehr stark auf Öffentlichkeitsbeteiligung aufgebaut. Am Mittwoch war jetzt im Alten Gasteig das Auftakttreffen. Da wurden so ungefähr 60 Anwohnenden und Gewerbetreibenden der geplante Ablauf erklärt und die konnten dann über die Pläne diskutieren. Als nächstes finden jetzt über das nächste Jahr verteilt Workshops statt, wo gemeinsam Straße für Straße die Maßnahmen geplant werden. Und nach den Sommerferien wird es dann in der ganzen Altstadt Infostände geben, wo auch Besuchende ihre Meinungen einbringen können. Die zweite Bürgermeisterin Mona Fuchs von den Grünen hat damit auch gesagt, sie will so den, Zitat, Kulturkampf um die Mobilität beenden.
0: Das klingt doch alles nach einer guten Idee. Wie soll es denn jetzt erstmal weitergehen?
1: Also wenn man dann nächstes Jahr im Sommer die Workshops geschafft hat, werden die ersten konkreten Maßnahmen zur Verkehrsberuhigung eingeführt und dann beginnt der ganze Prozess von neuem nacheinander für die anderen Altstadtgebiete, also Süd, Nord und West.
0: Dann wird es die nächsten Jahre ja wirklich spannend werden, wie die Altstadt sich dann so entwickelt. Also wenn ihr da draußen in Zukunft durch die Altstadt schlendert, überlegt euch doch einfach mal, was ihr dort gerne sehen würdet. Entschuldigung. So, danke Sophia dir für die Information und wir machen musikalisch weiter, ganz im Stile der Weltmeisterschaft. Hier ist 2014 World Cup Official Song La La La Shakira und Carlinhos Brown hier in der Hörbar auf M94.5, in der sportlichen Hörbar, muss man ja fast heute sagen. Aber das passt ja auch zur WM. Wir gehen rein. Musik.

0: nichts mehr zu sagen gilt.
1: Oh wie du, oh wie ich, oh wie diese fantastische Hörbar hier auf M94.5. Und ja, liebe Leute, jetzt soll's nochmal um ein etwas ernsteres Thema gehen. Seit 2018 haben wir alle sehnslich drauf gewartet, auf den WM-Sommer. Und jetzt ist er da, beziehungsweise eigentlich seit 2022, weil ich glaube, wir saßen alle 2022 zu Hause und haben uns gedacht, boah, wie geil wäre es, wenn es jetzt Sommer wäre für diese WM. Jetzt ist er da, der WM-Sommer, und viele freuen sich auf einen Monat mit zumindest nächtlichen Public Viewings und gemeinsamen Mitfiebern. Es gibt aber auch Menschen, für die der WM-Start kein Grund zur Freude ist. Meine Kollegin Lucia Tendler, die weiß, warum.
2: Fußball, ein Sport, der eigentlich Gemeinschaft schaffen soll. Über Kulturen, Sprachen und Ländergrenzen hinweg. Für viele Menschen, besonders für Frauen, sieht die Realität aber oft ganz anders aus. Fußball-Großereignisse bedeuten neben Spaß und Gemeinschaft nämlich auch noch etwas anderes. Den Anstieg von häuslicher Gewalt, vor allem an Frauen. Mehr dazu erzählt uns Silvia Wallner-Moosreiner, geschäftsführende Vorständin des Sozialdienst Katholischer Frauenlandesverbandes Bayern.
3: Generell ist es so, dass Frauen in einem viel größeren Maß von häuslicher Gewalt betroffen sind als Männer. In der Gruppe der Frauen kann man generell schon sagen, es kann jede Frau treffen. Es ist unabhängig von einem Bildungsgrad, unabhängig von Schichten, unabhängig von Einkommen.
2: Über 70% der Opfer sind weiblich, so das Bundeskriminalamt. Eine britische Fallstudie zeigt, dass die Fälle von häuslicher Gewalt bei einem verlorenen Spiel um mehr als ein Drittel ansteigen. Bei einem gewonnenen oder unentschiedenen Spiel fast genauso stark, nämlich um 26%. Es ist also nicht der Frust über ein verlorenes Spiel, der Gewalt auslöst. Die eigentliche Ursache liegt viel tiefer, so Silvia Wallner-Moosreiner.
3: Es geht wirklich um Kontrolle der Partnerin, und dann entwickelt sich Gewalt in einem spiralförmigen Geschehen. Also sie wird stärker im Laufe der Zeit, es kommt nicht sofort zu Handgreiflichkeiten, aber im Laufe dieser Gewaltspirale kommt es irgendwann dann auch zum ersten körperlichen Übergriff.
2: Gewalt entsteht also dort, wo schon dysfunktionale Muster vorhanden sind. Das Turnier, egal ob gewonnen oder verloren, ist in erster Linie Verstärker und nicht Auslöser für Gewalt. Im Zusammenhang mit Fußball-Großveranstaltungen kommt es zudem zu erhöhtem Alkoholkonsum und emotional aufgeladenen Situationen, die die Hemmschwelle für körperliche Übergriffe herabsetzen. Es handelt sich somit um ein strukturelles Problem. Wie Gewaltprävention in diesem Bereich funktionieren kann, weiß Silvia Wallner-Moosreiner.
3: Es braucht sowas wie Geschlechtergerechtigkeit, und da wäre ein Höchstmaß an Prävention notwendig, um viele junge Menschen in dieser Rollenfindung, in der sie als Jugendliche drinstecken, zu erreichen, um nicht seltsamen Männlichkeitsidealen aufzusetzen.
2: Der Gewaltanstieg zu WM-Zeiten ist also vor allem ein Symptom, das fundamentale gesellschaftliche Probleme aufzeigt und verdeutlicht, was wir eben noch nicht geschafft haben: eine Gesellschaft zu schaffen, in der Männer und Frauen vollständig gleichberechtigt sind.
1: Wenn ihr von häuslicher Gewalt betroffen seid oder jemanden kennt, bei dem das der Fall ist, gibt es Stellen, an die ihr euch wenden könnt. Zum Beispiel gibt es das Hilfetelefon für häusliche Gewalt, das unter der Nummer 116016 rund um die Uhr zu erreichen ist.
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0: Nase du hast. Harry Styles, Harald Stiel. In der war auf MWR 90.5. Die sich leider nun dem Ende zuneigt, das ist sehr schade. Und trotzdem gibt es vielerlei Menschen. Hanna, möchtest du mal bitte kurz das Licht anmachen? Meine Augen sind so schlecht. Ich sehe hier nicht so gut. Dankeschön. Bei denen ich mich bedanken möchte.
1: Ich bin auch nur hier zum Licht anmachen, tatsächlich.
0: Zum Licht anmachen. Soll ich bei dir mal anfangen?
1: Ja,
0: ich
1: gerne.
0: Danke dir. Und trotzdem gibt es vielerlei Menschen. Hanna, möchtest du mal bitte kurz das Licht anmachen? Meine Augen sind so schlecht. Ich sehe hier nicht so gut. Dankeschön. Bei denen ich mich bedanken möchte.
1: Ich bin
0: möchte.
1: Auch nur hier zum Licht anmachen, tatsächlich.
0: Zum Licht anmachen. Soll ich bei dir mal anfangen?
1: Ja,
0: ich
1: gerne.
0: Danke der Hanna Fritz dafür, dass sie mich hier unterstützt hat, sowohl mental als auch seelisch, als auch einfach mit ihrer

0: Lena Eggers, Max Kienast, nochmal Lena Eggers, Johanna Gabriele de Maschinenkopf, Emil Nemetschek, Lucia Tendler und Sophia Blättner. Dann auch danke an den Social Media Content, an meine zwei Social Media Mausis, Aurelia Röhrig und Sala Hansen. Und natürlich dann auch an die Leute, die für die Reels verantwortlich waren. Das sind Alissa Scheiber, Emma Wichmann, du und Marie, ihr habt auch ein fantastisches Reel gemacht.
1: Ja, super.
0: Froni Fischer hat auch einen fantastischen Feedpost gemacht. Also schaut auf jeden Fall auf Instagram vorbei. @m945München heißen wir da, glaube ich.
1: Ja.
0: Marie habe ich gerade angesprochen. Wer ist denn Marie? Das ist die wunderbare Frau, die hier den ganzen Laden zusammengehalten hat und die Sendeleitung war. Marie Noel Zwieler. Herzlichen Glückwunsch und Dankeschön auch an dich. Haben wir irgendwen vergessen?
1: Nee, ich glaube nicht.
0: Danke an alle da draußen.
1: Ach, die Musik.
0: Oh mein Gott, ja, die Musik geplant. Wurde von einer WM-begeisterten Dame, das war Clara Absmeier. Also danke für die fantastische WM-Musik, die du
1: hat
0: uns
1: super gemacht.
0: Song für Song eingeplant hast. Also wirklich ganz
1: jeden
0: fantastisch.
1: Jeden Song hat sie selber ausgesucht.
0: Auf jeden Fall, die hat da richtig Arbeit reingesteckt, die Frau. So, und danke an euch da draußen fürs Zuhören. Dankeschön, Dankeschön, Dankeschön. Das war's von meiner Seite. Ich hoffe, wir hören uns bald am Freitag wieder. Ansonsten schaltet am Montag ein, wenn es wieder heißt Frühschicht mit Marino Elzwieler und Lars Wellleitner. Und was gibt's für mich abschließend zu sagen? Eigentlich nicht mehr so viel, außer dass es jetzt mit den Nachrichten weitergeht. Hanna, mit dir und
2: 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Das M steht für
1: Apotheken können künftig mehr Leistungen anbieten, SchülerInnen sollen besser auf den Umgang mit Medien vorbereitet werden und viele Deutsche haben das Eröffnungsspiel der WM gesehen.
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1: Hanna Fritz um 18 Uhr. Apotheken sollen künftig mehr Leistungen anbieten können. Eine entsprechende Reform hat den Bundesrat passiert. Künftig sollen Apotheken unter anderem Angebote zur Vorsorge und Früherkennung machen. Außerdem sollen sie mehr Schutzimpfungen anbieten können. Auch bestimmte Schnelltests und Blutabnahmen sind dann in Apotheken möglich. ApothekerInnen dürfen außerdem bestimmte verschreibungspflichtige Medikamente ohne Rezept ausgeben. Die Bildungsministerkonferenz will SchülerInnen besser auf den Umgang mit sozialen Medien vorbereiten. Die MinisterInnen haben sich erstmals auf gemeinsame Ziele und Leitlinien geeinigt, mit Fokus auf Medienkompetenz und Schutz von negativen Auswirkungen. Ende Juni soll außerdem eine ExpertInnenkommission knapp 50 Empfehlungen vorlegen, auch zur Frage möglicher Altersgrenzen für Social Media. Das neue staatliche Förderprogramm für E-Autos kommt bei den VerbraucherInnen gut an. In den ersten 3 Wochen sind nach Angaben von Umweltminister Schneider mehr als 50.000 Anträge eingegangen. Die meisten dafür für vollelektrische Fahrzeuge. Wie hoch die Zuschüsse ausfallen, hängt von Fahrzeug und Einkommen und Familiengröße ab. Maximal 6.000 Euro Zuschuss sind möglich. Sängerin Taylor Swift ist als jüngste Frau in die Hall of Fame der SongwriterInnen aufgenommen worden. Die Begründung der Jury, die 36-Jährige sei als Songwriterin sehr wandelbar und tauche in die unterschiedlichen Klangwelten ein. Um aufgenommen zu werden, muss die erste Single mindestens 20 Jahre zurückliegen. Bei Swift war das der Song Tim McGraw von 2006. Starke Quote zum Auftakt der Fußball-WM im deutschen Fernsehen. Das Eröffnungsspiel zwischen Mexiko und Südafrika haben gestern Abend im ZDF im Schnitt etwas mehr als 10 Millionen Menschen verfolgt. Nicht eingerechnet sind die ZuschauerInnenzahlen von Magenta TV, wo der 2:0-Erfolg vom Co-Gastgeber ebenfalls lief. Heute Abend steigt der nächste Gastgeber ins Turnier ein. Kanada trifft um 21 Uhr auf Bosnien-Herzegowina. Das waren die M945 Nachrichten. Die Zeit ist 18.02 Uhr.
0: Und ich gehe jetzt zu Linkin Park. Was machst du, Hanna?
1: Ach, ich gehe so fett schlafen.
0: Ja, dann gute Nacht an dich. Schönen Abend euch allen. Das war die Hörbar. Und zum Abschluss gibt es jetzt noch Burn It Down von Linkin Park. Und danach noch ein fantastischer WM-Song, da wo ich aber nicht zu viel zu verraten will.
1: Ein bisschen Angst.
0: Brauchst du nicht zu haben, Hanna.
1: Okay, wird super.
0: Macht's es gut, Leute. Bleibt's gesund da draußen. Morgen ab morgen wird's dann auch wieder schönes Wetter. Und wer heute Abend bei Linkin Park ist, vielleicht sieht man sich ja. Who knows. Macht's es gut. Tschüss.
1: Tschüss.

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April 2006.

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5: Herzlich willkommen und Happy Pride Month. Am Mikrofon der Funkstreife begrüßt euch Johannes. Mit mir geht es heute wieder quer durch die Medienwelt. Vom neuen Michael Jackson Legacy Project über die Gefahren des ewigen Smartphone-Scrollens bis hin zur Frage, wie sich eigentlich die Arbeit in der Unternehmenskommunikation gestaltet. Doch nach ein bisschen Musik entführt uns Kim erstmal nach Rocky Beach, zu den wohl bekanntesten Detektiven unserer Jugend. Freut euch mit mir auf die drei Fragezeichen.

0: 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Kassettenrekorder an und Tür zu. In der Kindheit ungestört spannende Hörspiele hören gehört doch irgendwie einfach dazu. Bestimmte Hörspiele haben ganze Generationen geprägt und sind auch heute noch stetige Begleiter auf Autofahrten oder nebenbei im Alltag. In unserem Retro-Kult schauen wir genau auf solche Klassiker zurück. Heute geht es um drei Detektive aus Rocky Beach, die bis heute fleißig spannende Fälle lösen. Hier ist Kim mit einem Beitrag über die drei Fragezeichen.
1: Das Telefon klingelt und Blackie stellt sicher, dass es gehört wird. Justus hebt ab und schaltet den Verstärker.

0: ein, damit seine beiden Kollegen Peter und Bob mithören können. Im Hintergrund das Kreischen der Motorsäge und das Klopfen auf Stahl. Seit Jahrzehnten ist genau das der Moment, der bei den Hörern hängen bleibt. Ein neuer Auftrag, eine Spur und drei Stimmen, die man sofort wiedererkennt. Sie gehören zu Justus Jonas, Peter Shaw und Bob Andrews, einem Detektivtrio aus dem kleinen Küstenstädtchen Rocky Beach in Kalifornien. Kultstatus hat auch ihre Visitenkarte längst erreicht.
1: Die drei Detektive. Ich sehe wohl nicht richtig.
0: Naja, doch. Das war schon ganz richtig. Justus Jonas ist der erste Detektiv, der von seinen Freunden liebevoll Superhirn oder wandelndes Lexikon genannt wird. Und das, weil er selbst aus den kleinsten Hinweisen die richtigen Schlüsse zieht. Peter Shaw, auch bekannt als der zweite Detektiv, ist der sportlichste in der Runde. Trotzdem liegen bei ihm die Nerven manchmal blank und vor allem dann, wenn es um übernatürliche Vorkommnisse geht. Und zu guter Letzt Bob Andrews, zuständig für Recherche und Archiv. Er durchforstet alte Fälle, Zeitungsartikel, Akten und Bücher, eben alles, was bei der Lösung des aktuellen Falls helfen kann. Gemeinsam bilden die drei ein eingespieltes Team, das bereits seit Jahrzehnten Fälle löst und uns dabei mitnimmt. Viele Szenen sind über die Jahre hinweg immer gleich geblieben, wie zum Beispiel das Knarzen des alten Wohnwagens, der als Zentrale dient, das Krächzen des Superpapageis Blackie, die Telefonlawine und ganz typische Sätze, die sich bei den Fans mittlerweile eingebrannt haben. Zum Beispiel, wenn Peter mal wieder einen Verdächtigen hinterherjagt,
2: den schnapp ich mir,
0: und dann meistens doch einen auf den Deckel bekommt. Ein großer Teil, der zum Nostalgie-Feeling beiträgt, sind die Stimmen der drei Jungen, die seit über 40 Jahren immer noch gleich besetzt sind. Oliver Rohrbeck als Justus Jonas, Jens Warzeck als Peter Shaw und Andreas Fröhlich als Bob Andrews. Sie stehen seit der ersten Hörspielfolge aus dem Jahr 1979 gemeinsam im Studio und prägen die Figuren bis heute. Die Geschichte der drei Fragezeichen reicht sogar noch weiter zurück. Das erste Buch erschien 1968. Seitdem sind weit über 200 Hörspielfolgen entstanden. Dazu weitere Bücher, Filme und Live-Tourneen. Auch den Wandel der Zeit haben die drei Fragezeichen problemlos mitgemacht. Von der Kassette über CDs bis hin zum Streaming. Viele, die früher mit den Folgen aufgewachsen sind, hören die Geschichten auch heute noch. Auf langen Autofahrten, nebenbei im Alltag oder sogar zum Einschlafen. Insgesamt ist die Hälfte aller Zuhörer mittlerweile erwachsen und begleiten die Hobbydetektive immer noch bei ihren Fällen. Vielleicht ist es genau das, was die drei Fragezeichen so besonders macht und weshalb man doch immer wieder einschaltet. Eine Zeitreise in die eigene Kindheit. Die Gewissheit, dass sich am Ende alles aufklärt und die Vorfreude auf neue Fälle. Denn kaum ist ein Fall gelöst, wartet schon der nächste. Irgendwo in Rocky Beach klingelt wieder ein Telefon. Ein neuer Auftrag steht vor der Tür. Und dann heißt es wieder für die drei Fragezeichen, wir übernehmen jeden Fall.
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Ich bin Johannes und ihr hört die Funkstreife, das Medienmagazin von M94.5. Die Lichter gehen aus, die Scheinwerfer richten sich auf die Bühne und die ersten Gitarrentöne erklingen. Schon nach wenigen Sekunden weiß man, Modo Mitchell ist ein Multitalent. Mit schräger Werbung für seine eigenen CDs, einem vielschichtigen Klang und einer unverfälschten Stimme begeistert er innerhalb von Sekunden eine ganze Konzerthalle. Das Schaffen des schottischen Singer-Songwriters ist im Musikstil der Komponisten höfischer mittelalterlicher Lieder verwurzelt und von jahrelanger Erfahrung als Straßenmusiker in Glasgow geprägt. Dabei hat Mitchell einen Instinkt für die Bühne entwickelt, wie ihn sonst kaum jemand hat. Direkt, ungefiltert und zutiefst menschlich. Seine Lieder ziehen den Zuhörer mit roher, lyrischer Spontanität und einem Gefühl von Weite und Zurückhaltung in den Bann. Hören wir rein mit dem Song Emmylou von Modo Mitchell. Ui.

0: 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Ein Leben zwischen Weltruhm und Kontroversen. Kaum ein Künstler hat die Musikwelt so geprägt wie der King of Pop, Michael Jackson. Jetzt bringt ein neuer Film mit dem Titel Michael seine Geschichte erneut auf die große Leinwand. Doch was zeigt dieser Film wirklich und warum sorgt er jetzt schon für so viel Gesprächsstoff? Unsere Reporterin Anetta hat sich das Ganze genauer angeschaut und auch Stimmen aus der Öffentlichkeit eingefangen.
1: Viele Kinobesucher haben es vielleicht schon mitbekommen. Der neue Film Michael läuft seit kurzem im Kino. Er erzählt die Geschichte von Michael Jackson, dem King of Pop. Regie führt Antoine Fuqua und in der Hauptrolle steht Jafar Jackson, Michael Jacksons Neffe. Und ganz ehrlich, der kommt ihm nicht nur optisch krass nahe, sondern auch in MJs Stimme und Moves. Der Film zeigt vor allem seinen Weg vom Kinderstar bei den Jackson 5 bis hin zum globalen Superstar. Fokus liegt ganz klar auf Musik, Karriere und diesen ikonischen Performances. Gleichzeitig geht es aber auch um die schwierige Beziehung zu seinem Vater Joe, gespielt von Oscar-nominierten Colman Domingo. Der wird ziemlich streng und kontrollierend dargestellt. Das gibt dem Ganzen zumindest emotional etwas mehr Tiefe. Was allerdings auffällt, einige der dunkleren Kapitel seines Lebens, wie seine Medikamentenabhängigkeit oder die Missbrauchsvorwürfe, bleiben eher im Hintergrund oder werden komplett ausgeblendet. Und genau das sorgt für Kritik. Die BBC und andere Medienkanäle berichten, dass viele Kritiker den Film als zu oberflächlich und unkritisch sehen. Da ist zum Beispiel von einer Cynical Money-Making-Machine die Rede. Andere nennen den Film ein ghoulish-soulless Cash-Grab oder vergleichen ihn sogar mit einem eher schwächeren TV-Film. Auf der Plattform Rotten Tomatoes liegt der Kritiker-Score bei nur etwa 38%. Bei Publikum sieht das aber ganz anders aus. Michael steht da fast bei 98%, also ein ziemlich krasser Unterschied. Deswegen habe ich mal Menschen in München gefragt, was sie von dem Film halten.
2: Der Schauspieler von Michael war echt heftig gut. Teilweise sah der einfach komplett aus wie Michael Jackson und das war krass.
3: Wow, ich war echt mega zufrieden mit dem Film. Die ganze Zeit wollte ich im Kino einfach mitsingen und tanzen.
4: Mir persönlich hat es sehr gefallen, weil ich solche Retro-Musik und Michael selbst sehr liebe.
5: Also ich fand den Film schon gut gemacht, aber irgendwie ging es fast nur um die Shows und ein bisschen mehr über sein echtes Leben hätte ich interessanter gefunden.
1: Die Umfrage zeigt, der Film spaltet die Meinungen, genau wie die Person Michael Jackson selbst. Für viele ist Michael ein emotionaler, leicht zugänglicher Film, perfekt für MJs Fans oder Musikliebhaber. Wer aber eine wirklich kritische und vollständige Darstellung erwartet, könnte eher enttäuscht sein. Meiner anspruchslosen Meinung nach ist es ein liebvoll gemachter, unterhaltsamer Feel-Good-Film, den man sich gut auch mal mit Familie oder Freunden anschauen kann. Der Film läuft aktuell noch im Kino und wenn ihr euch selbst ein Bild machen wollt, dann vielleicht lieber sooner als später.
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1: Vodafone bietet zur Fußball-Weltmeisterschaft eine Technik zur Verkürzung der Übertragungsverzögerung an. Der Telekommunikationskonzern hat das auf der größten Fachmesse für Breitbandtechnologien angekündigt. Die Zuschauer, die die WM-Spiele über das Kabelnetz von ARD und ZDF schauen, sollen die Live-Bilder ohne Verzögerung verfolgen können. Dies gelingt laut Vodafone durch eine technische Optimierung. Dabei werden einige Verarbeitungsschritte übersprungen. Somit soll Zeit gespart werden, damit der Nachbar nicht vor dem Telekom-Nutzer jubeln kann. Ob die schnellere Live-Übertragung nach der WM auch noch vorhanden sei, wurde noch nicht bekannt gegeben. 2024, nach der Fußball-Europameisterschaft, wurde sie nämlich wieder deaktiviert. YouTube will KI-generierte Inhalte künftig automatisch kennzeichnen. Das kündigte die Videoplattform in der vergangenen Woche an. In Zukunft soll ein eigenes System erhebliche Anteile von KI in den Videos erkennen und den Hinweis selbst setzen. Auch dann, wenn der Ersteller keine entsprechenden Angaben gemacht hat. Die Pflicht zur eigenen Angabe bleibt dennoch bestehen. Bislang mussten die Personen, die Videos auf YouTube hochladen, eigenständig angeben, wenn Personen, Orte oder Ereignisse künstlich erzeugt oder manipuliert wurden. Bereits am 21. Mai 2024 hatte die EU den sogenannten AI Act verabschiedet. Dieser schreibt vor, dass künstlich erzeugte oder bearbeitete Inhalte eindeutig als solche gekennzeichnet werden müssen. Der Rat der EU weitet die Sanktionen gegen den Journalisten Hüseyin Dokru aus. Wie der in Berlin lebende Medienunternehmer über X mitteilte, wurde das Konto seiner Mutter gesperrt. Die verantwortliche Bank gehe davon aus, dass Dokru selbst dieses Konto kontrolliere. Das fällt laut EU unter die widerrechtliche Umgehung der Sanktionsmaßnahmen. Kurz zuvor wurde eine ähnlich begründete Kontoeinfrierung gegen Dokrus Ehefrau gerichtlich aufgehoben. Der Berliner Journalist war im letzten Jahr durch seine Berichterstattung über die Palästinenser solidarischen Proteste an der Humboldt-Universität in den Fokus der Europäischen Union geraten. Dieser hatte ihm aufgrund seiner beruflichen Verbindung zu der Mediengruppe RT destabilisierendes Verhalten im Dienste Russlands vorgeworfen und ihn auf die europäische Sanktionsliste gesetzt. Der ungarische Ministerpräsident Péter Macija fordert die Manager der staatlichen Medien zum Rücktritt auf. Diese Forderung hat Macija in einem Facebook-Beitrag erhoben. Die Leiter der staatlichen Medien sollen ihre Ämter niederlegen. Auslöser für die Rücktrittsforderungen waren Medienberichte über interne Anweisungen, nach denen Journalistinnen und Journalisten gezielt kritisch über Macijas Partei TISA berichten sollten. Der Ministerpräsident hatte bereits kurz nach seinem Wahlsieg angekündigt, die staatlichen Medien grundlegend zu reformieren. Er bezeichnete sie damals als Fabrik der Lügen und kündigte ein neues Mediengesetz sowie eine unabhängige Medienbehörde an. Während der 16-jährigen Regierungszeit von Viktor Orban hatten regierungsnahe Akteure einen Großteil der ungarischen Medien kontrolliert, weshalb internationale Beobachter wiederholt Kritik an der Pressefreiheit im Land geäußert hatten. Das Pentagon schränkt den Zugang für Journalisten weiter ein. Ministeriumssprecher Waldes teilte mit, dass Medienvertreter in Zukunft nicht mehr das Pressebüro des US-Verteidigungsministeriums betreten dürfen. Grund sei die Arbeit mit geheimen Unterlagen. Der gesamte Bereich ist nun als schutzbedürftig eingestuft. Kritiker wie die New York Times sehen eine Bedrohung der Pressefreiheit. Es sei nicht die erste Maßnahme der Regierung von Präsident Trump, mit der man versuche, die Freiheit unabhängiger Medien zu beschränken.
0: Vielen Dank, Lukas. Bei der Funkstreife gibt's jetzt erstmal wieder Musik auf die Ohren.

0: Geistreich.
1: 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Ein paar Sekunden nach dem Aufstehen, ein paar Minuten auf dem Weg zur Arbeit oder zur Uni und noch eine halbe Stunde am Abend. Reels, TikToks und Shorts begleiten inzwischen viele von uns durch den Alltag. Und besonders junge Menschen scrollen inzwischen stundenlang durch immer neue Clips. Aber was machen Reels eigentlich mit unserer Aufmerksamkeit? Mein Kollege Lukas Ott hat sich das Ganze mal genauer angeschaut.
2: Stundenlang durch TikTok scrollen, statt zu lernen. Und dann ist die Konzentration weg. So geht es vielen StudentInnen. Aber wie beeinflusst Reel-Scrolling ihr Lernverhalten? Das sagen die Münchner Studis selber.
3: Ja, auf jeden Fall negativ. Weil ich merke, dass ich überhaupt keine Aufmerksamkeitsspanne mehr habe.
4: Definitiv, weil man guckt, dass man nur kurz auf Insta ist und dann holt einen der Algorithmus in so eine 30-Minuten-Schleife. Definitiv, weil ich lerne nicht, ich scrolle auf Instagram.
2: Den Münchner StudentInnen scheint es fast allen gleich zu gehen. Was als kurze Pause gedacht ist, wird schnell zur langen Ablenkung. Warum ist das aber problematisch? Professorin Pietrasch ist Medien- und Kommunikationsforscherin. Sie erklärt Folgendes.
5: Ja, ich denke, die Problematik ist die, dass wir, wenn wir so viele Informationen bekommen, dann ist das eine Art Informationsüberflutung für das Gehirn. Wir werden einfach müde. Und das ist natürlich nicht besonders förderlich für das Lernverhalten. Das ist ein ganz simpler Effekt.
2: Man verbraucht also mit dem Reel-Scrolling so viel Energie, dass man sich immer schlechter konzentrieren kann. Besonders schlecht auf das, mit dem man sich eigentlich beschäftigen muss. Und wenn sich das Gehirn über einen längeren Zeitraum daran gewöhnt, beginnt es damit, sich Dinge auch insgesamt schlechter zu merken. Aber wie sollte man jetzt mit Reels umgehen und wie kann man der Ablenkung vielleicht sogar entgegenwirken? Auch dafür hat Professorin Pietrasch einen Vorschlag.
5: Ich kenne eine Schule, die ist am Ammersee, und da kommen Kinder hin, die Probleme haben beim Lernen. Und das Erste, was die machen, ist, dass die ihr Handy nicht mehr benutzen dürfen. Die haben ganz interessante Erfolge. Die Kinder fangen dann wieder an zu lesen, fangen an, mehr Sport zu machen und machen andere Dinge, weil sie ja das Handy nicht haben. Muss man nicht die Reels verbieten, aber man müsste diesen Kindern helfen, ihren Tag zu strukturieren.
2: Die meisten StudentInnen sind zwar keine Kinder mehr, aber für alle gilt das Gleiche. Einfach mal das Handy weglegen und dem Kopf den Freiraum geben, sich auf andere Dinge zu konzentrieren. Ob Reels tatsächlich unsere Aufmerksamkeit dauerhaft verändern, wird noch erforscht. Aber verantwortungsvoll mit diesen schnellen digitalen Reizen umzugehen und gerade jetzt im Sommer lieber ein bisschen mehr Zeit draußen zu verbringen, wird uns allen auf jeden Fall auch nicht schaden.
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Kennt ihr diese Songs, die man einmal hört und sofort gute Laune bekommt? Genau so ein Duo haben wir jetzt für euch. Energiegeladen, sympathisch und verdammt catchy. Die Koblenzer, Mael und Jonas, machen schon seit ihrer Schulzeit zusammen Musik. Manche kennen sie vielleicht von The Voice of Germany oder ihrer Teilnahme beim ESC-Vorentscheid. Ihre Musik lebt von treibenden Schlagzeugen, ehrlichen Gitarrenriffs und zwei Stimmen, die sich perfekt ergänzen. Man merkt bei jedem Ton, dass beide seit über einem Jahrzehnt beste Freunde sind und unfassbaren Spaß an dem haben, was sie tun. Das zeigt sich auch auf der Bühne. Mit ihrer ungebremsten guten Laune und schrägem Humor schaffen sie es, jedes Live-Publikum sofort mitzureißen. Macht euch bereit für die geballte Energie. Hier sind Mael und Jonas mit dem Song Synthesized Butterflies.

0: 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Unternehmenskommunikation ist mehr als nur ein optionales Feature. Sie zählt zu den zentralen Erfolgsfaktoren eines Unternehmens. Sie schafft Verbindungen zwischen Unternehmen und deren internen und externen Zielgruppen. Aber was genau macht man eigentlich in diesem Berufsfeld? Und welche Aufgaben gehören dazu? Genau darüber haben wir mit unserer Gästin Silva Schleier gesprochen. Sie ist in der Unternehmenskommunikation tätig. Mehr dazu verrät euch jetzt Chiara.
1: Silva Schleider macht Unternehmenskommunikation für den Naturkostgroßhandel Bodan. Aber was ist eigentlich ein Naturkostgroßhandel?
2: Großhandel ist ein Handel, der nicht an Verbraucherinnen und Verbraucher verkauft, sondern an Wiederverkäufer. Also wir beliefern Bioläden in Baden-Württemberg und Bayern, und zwar solche, die Inhaber geführt sind, also keine Ketten, sondern selbstständige Bioläden.
1: Zum Liefergebiet von Bodan gehören übrigens auch noch Österreich und Teile Italiens. Besonders in Krisenzeiten wie während der Corona-Pandemie erlebte der Naturkostgroßhandel einen Aufschwung. Viele Leute nahmen sich mehr Zeit zum Kochen und setzten sich intensiver mit Lebensmitteln auseinander. Da in dieser Zeit viele andere Freizeitmöglichkeiten wegfielen, gewann das gute Essen an Bedeutung. Gerade in solchen Phasen zeigte sich, wie wichtig Unternehmenskommunikation ist. Sie sorgt nämlich dafür, dass der Austausch und der Aufbau von Beziehungen aufrechterhalten wird. In diesem Punkt unterscheidet sie sich deutlich von der Werbung, die vor allem Produkte verkaufen will.
2: Es geht tatsächlich um die B2B-Kommunikation, also Informationen an Bioläden, damit die mehr erfahren über aktuelle Projekte, die wir unterstützen, über besondere Qualitäten.
1: Einen typischen Alltag gäbe es dabei nicht so ganz, da es eine sehr abwechslungsreiche Arbeit mit vielen kommunikativen Tätigkeiten sei, verrät uns Silva Schleider.
2: In überhaupt einen Monatszyklus, weil wir ein monatliches Magazin haben, wo es dann bestimmte Redaktionsschlüsse gibt, aber ansonsten ist eigentlich jeder Tag anders.
1: Und jetzt zur spannenden Frage. Was interessiert die Bioverbraucher denn am meisten?
2: Da gibt es, glaube ich, keine Antwort. Die Bioverbraucher sind ja sehr unterschiedlich.
1: Gerade die Herausforderung, diese Vielfalt der Menschen zu erreichen, macht die Arbeit so spannend. Besonders faszinierend an ihrer Arbeit ist für Silva Schleider dabei die Möglichkeit, langfristig mitzuwirken. Denn davor arbeitete sie ja im Printjournalismus.
2: Ich hatte einfach irgendwann den Wunsch, nicht mehr von Abgabetermin zu arbeiten. Und ich hatte irgendwann das Bedürfnis, meinen Einsatz wo einzuzahlen, wo was wachsend entsteht und ich zu einer Entwicklung beitragen kann.
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Sucht ihr nach Musik, die sich anfühlt wie ein wilder, wunderschöner Traum? Dann hört jetzt genau hin. Wenn man versucht, den Stil von Dora Jar zu beschreiben, gehen einem schnell die klassischen Begriffe aus. Mal ist es ruhiger Folk, der einen in den Arm nimmt, dann mischt sich Avantgarde ein und plötzlich wird man von einem lauten Gitarrenbeat wachgerüttelt. Genau diese Unberechenbarkeit macht Dora Jar so besonders. Sie selbst beschreibt ihre Musik als Ventil für alle ihre verschiedenen Persönlichkeiten. Mit schrägen Rhythmen und einer einzigartigen Stimme verwandelt sie jeden Song in ein audiovisuelles Kunstwerk. Aber hört selbst, hier ist die großartige Dora Jar mit Ragdoll.

0: und Chiara mit ihrem Beitrag zur Unternehmenskommunikation dabei. Die Nachrichten wurden von Anetta, Chiara, Lukas und mir produziert und von Lukas moderiert. Die Funkstreife ist eine Kooperation von M94.5 und der Ludwig-Maximilian-Universität München. Für die Sendeleitung ist Anton Rauch zuständig und die Produktionsleitung hat Marlene Meyer.
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